0: also ich habe mal Dwayne Johnson treffen dürfen zu einem Interview und ich muss sagen, ein sehr entspannter und cooler, relaxter Typ. Ja, man denkt ja vielleicht irgendwie, der ist so diszipliniert und geht so ins Fitnessstudio und die ganzen Muskeln, aber wirklich sympathischer Kerl. Er ist wieder im Kino zu sehen seit dieser Woche als...
1: Hey, it's okay, it's okay.
0: Ja, als Maui, als echter Maui in Vaiana, also Realfilm. 1Live-Kinomann hat, Marcel Emmel hat das Ding gesehen für die junge Nacht und hat er dann auch You're Welcome gesagt, als ihr euch zusammen unterhalten habt über den Film, sag mal.
2: In this case, you're welcome.
0: Ja, hat er, auf jeden Fall. Cool, also er saß da, nehme ich an, gut gelaunt mit Blumenkette und Sonnenbrille. Wir hören gleich mal, was er sagt.
2: Man, a different father, a different husband, and a different kind of actor too as well. So I think it's evolved.
0: Also er hat unserem Kinokollegen gesagt, dass er sich irgendwie verändert hat und dass er sich weiterentwickelt hat und ja, weiß ich nicht, auch ein bisschen mehr Family Man geworden ist.
2: So I took all the stuff and I stuffed it down in my soul.
0: Also er ist so ein bisschen weg vom Action-Bär, ja, hin zu einer etwas kuscheligeren Version. Und er hätte diesen realen Maui vor 10 Jahren ebenso nicht gespielt, hat er da gesagt. Er ist halt jetzt auch Vater und Ehemann. Und irgendwie sieht man das irgendwie auch so ein bisschen da drin.
2: Buddy, is that sexy?
3: In Germany it is pretty sexy.
2: It's sexy, yes. I can't thank you enough.
0: Also und das hier hat er gesagt, als wir ihn gefragt haben, wie es ist, wenn man über echte Probleme redet. Ja, und er sagt, ja, das ist sexy. Das heißt, auch mal ehrlich sein und sagen, was einen gerade wirklich beschäftigt. Unter anderem, dass man auch vielleicht nervös ist, wenn man so am Set steht und auf einmal lossingen muss.
2: I was nervous as shit to do that.
0: Ja, aber

0: Ed Sheeran, Shivers in der jungen Nacht. Ja, Shivers kriege ich auch, wenn ich hier ich will die Temperatur im Studio angucke. Irgendein Depp vor mir meinte, die Klimaanlage auf minus 16 Grad stellen zu müssen. Ich muss sie mal gerade ausschalten, um auch auf mich zu achten. Denn Alexander schreibt gerade 0221-567-8911. Schön, dass du da bist. Schönes Wochenende, bleib gesund. Ja, danke. Ich musste eben schon mal kurz niesen. So, sieht das Ding denn jetzt nicht aus? Ach man, ey, Fernbedienung von der Klimaanlage ist auch nicht so dass man es mal war. Wir machen weiter mit neuer Musik in der jungen Nacht. Flow aus Großbritannien. Drei Mädels, die sich so ein bisschen auf die Pfade von den von Y2K R&B Girl Group Power begeben. Leak It heißt das Ding und ist so eine kleine... Ja, eine kleine Persiflage, um das mal ganz hochgestochen zu sagen, auf diese Kultur, dass man alles sofort raushauen muss bei Social Media und das in Anführungsstrichen leaken muss. Jede kleine Sensation, die keine ist. Hier ist Flow. Leak it.
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0: 2.30 Uhr. Zeit für den Blick auf die Straßen mal wieder. Die A3 Frankfurt Richtung Würzburg ist zwischen Frankfurt am Main Süd und Offenbach gerade gesperrt. Da laufen Bergungsarbeiten. Die A4 Köln Richtung Aachen ist zwischen Frechen Nord und Kreuzkerpen und in der Gegenrichtung zwischen Kreuzkerpen und Köln-Eiffeltor gesperrt. Und zwar bis Montag. Die A30 Bad Oeynhausen Richtung Osnabrück ist zwischen Melle Ost und West wegen Brückenarbeiten bis Montag früh auch gesperrt. Und zwar in beiden Richtungen. Und zum Schluss noch die A1 Bremen Richtung Osnabrück. Auch da Brückenarbeiten. Und zwar in Höhe Osnabrück Nord, da ist bis 23 Uhr in beiden Richtungen gesperrt. Es gibt aber Umleitungen für euch. Kommt gut an.
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0: Adam Flug ist hier, moin zusammen. Und das, was hier Alex Warren jetzt für uns besingt, den Fever Dream, ein Fiebertraum, erleben wir vielleicht auch ab 3 Uhr, wenn Argentinien gegen die Schweiz spielt. Und, macht euch das mal klar, was wäre denn, wenn die Schweiz gewinnt? Ich liebe das ja, wenn so komplette Unordnung reinkommt. Du denkst natürlich, ja klar, Argentinien gewinnt. Aber hey, lass mal überlegen, wenn die Schweiz gewinnt. Ich würde es feiern. Darauf ein Fondue. Vorab, zumindest musikalisch, hier ist Alex Warren, Fever Dream. Ich begleite das Spiel natürlich für euch dann gleich. 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

Hier ist die junge Nacht. Wir bewegen uns alle ein bisschen wie Mick Jagger auf jeden Fall. So, wir hören jetzt neue Musik und zwar ein Song, der will ganz, ganz hoch hinaus. Kilimanjaro, das ist ein Berg. Und zwar nicht irgendeiner, das ist der höchste Berg Afrikas. Im Song steht der Name sinnbildlich für Größe, für Status und für das ganz, ganz oben sein. Ja, kann man wollen, muss man aber nicht. In dem Fall soll es aber wohl so sein. Finn Summer Jam und Billa Joe. Hier ist Kilimanjaro. Wenn ihr da hochsteigt, nehmt auf jeden Fall was zu essen mit, weil dauert länger. Und trinken nicht vergessen. Mueve tu cu.

0: Leute, kleine Zeitreise ins Jahr 1997. The Verve, Bittersweet Symphony. Und jetzt sind wir wieder in 2026. Den Song gibt's jetzt ein bisschen anders, ein bisschen fresher, ein bisschen schneller. Und zwar ganz neu in der jungen Nacht, ist Freitag rausgekommen, Lavinia und Eli Oaks. Ein sehr bewährtes Duo. Wir haben jetzt schon die sechste Single veröffentlicht zusammen, inklusive dieser hier. Das Ding heißt Reasons. Und auf jeden Fall werdet ihr Bittersweet Symphony da gleich wiedererkennen. Behaltet euch das im Ohr, aber erstmal noch kurz zwei Sätze zu den beiden. Eli Oaks, muss man ehrlicherweise sagen, einer der erfolgreichsten Produzenten, gerade was Dance angeht, hier in Europa, kommt aus Österreich, lebt aber mittlerweile in Berlin. Und Lavinia, auch coole Geschichte eigentlich, international unterwegs, in Italien geboren, ist in Great Britain aufgewachsen und ist dann später nach Deutschland gezogen. Und die beiden haben halt jetzt einen Song gemacht, wo es auch darum geht, sagt Lavinia, dass man nicht überlegt, was ist denn morgen, in Klammern Kater, sondern sich die Frage stellt, hey, wie feiern wir denn heute?
1: Im Kern geht es darum, sich frei zu fühlen, spontan zu sein und einfach das Leben zu feiern.
0: Hier ist ganz neu in der jungen Nacht Lavinia und Eli Oaks, Reasons. Und da hört er.

Das ist quasi unser aller Song. Habt ihr es gehört? The Night is Young. Wenn man das auf Deutsch übersetzt, bist du bei, na was? Die junge Nacht. Also würde ich jetzt mal sagen. Ja, also persönlicher Dank an Lavinia und Eli Oaks. Ist natürlich auch, ne, wenn man in Deutschland lebt, dann hört man ja die junge Nacht. Und wahrscheinlich, also nein, streich das, nicht wahrscheinlich. War und also ich bin mir sicher, sie haben den Track für uns alle hier geschrieben, oder? Also, Lavinia, Eli Oaks, Reasons, so heißt das Ding, ganz, ganz neu in der jungen Nacht. Ist am Freitag rausgekommen. Und das hier ist jetzt schon, also ist auch neu, aber ich würde schon mal sagen, fast ein Klassiker. Soleil Bleu, Bleu Soleil und Luisa. Wir reisen nach Frankreich an die Küste, wo es warm ist.

5 Minuten vor 3 und Leute, ich möchte gerne eine Erweiterung vorschlagen für diesen gerade gehörten Song. Ja, Kraftklub Songs für Liam, wenn du mich küsst, dann, aber auch nur dann, gewinnt die Schweiz gegen Argentinien. In noch nicht mal 5 Minuten ist Anpfiff. Jetzt gerade stehen die Spieler hier auf dem Feld. Nationalhymne wird gerade gesungen. Die Schweizer singen gerade. Und Leute, wenn ihr mal den Text checkt von dem Schweizer Song. Ja, von dem Schweizer. Von dem Text von der Schweizer Nationalhymne. In der ersten Strophe gibt's da die Zeile: Betet, Schweizer, betet. Ich glaube, das hat nie besser gepasst als heute, weil natürlich gehen sie jetzt nicht unbedingt, würde ich mir mit meinem Fußball-Laienwissen sagen, als Favorit in dieses Spiel. Aber hey, vielleicht schaffen sie es ja doch ins Halbfinale, dann geht's gegen England und danach würde es dann gegen den Sieger im Finale zwischen Spanien und Frankreich entscheiden. Also ich fände es auf jeden Fall eine Sensation. Ich hätte gerne natürlich mal euer Stimmungsbild. Was würdet ihr sagen? Drückt ihr der Schweiz die Daumen oder sagt ihr, nee, ich finde, man muss die Gepflogenheiten bei so einem Turnier auch respektieren. Das muss so eine Mannschaft wie Argentinien gewinnen. Würdet ihr das akzeptieren, dass Argentinien rausfliegt gegen die Schweiz? Schreibt doch mal 0221 567 89111. Hier ein letztes Stimmungsbild kurz vor Anpfiff. Komm, ich lasse auch gelten, wenn es nach Anpfiff kommt. Also, haut mal rein. Wem drückt ihr jetzt gleich die Daumen? Ich werde das Spiel auf jeden Fall für euch gucken und euch auf dem Laufenden halten. Ich habe es eben schon mal kurz gesagt, ich habe ein Spiel von der Schweiz schon mal live gesehen. Das war im Stadion in Dortmund zur WM 2006. Damals haben sie gespielt gegen Togo. Grandios gewonnen. Man muss aber auch sagen, die Kollegen aus Togo hatten irgendwie im Training vorher ein bisschen gestreikt, ging, glaube ich, um Bezahlung. Und man hat einfach sehr gemerkt, denen ist irgendwann die Puste ausgegangen. Das wird gegen Argentinien nicht passieren. Ich halte euch auf dem Laufenden. Jetzt gleich die Infos.

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1: Um 3 Uhr mit Ines Kunze. England hat es bei der Fußball-Weltmeisterschaft ins Halbfinale geschafft. Das Team von Trainer Thomas Tuchel besiegte Norwegen in der Verlängerung. Aus dem ARD-WM-Team Michael Küster.
2: Dank zweier Treffer von Jude Bellingham steht England im Halbfinale der Weltmeisterschaft. Das Team von Trainer Thomas Tuchel kam beim 2:1 nach Verlängerung über Norwegen allerdings nur schwer in die Gänge. Zunächst gaben die Skandinavier den Ton an und gingen in der 36. Minute sehenswert durchs Kelderüb in Führung. Noch vor der Pause gelang England der überraschende Ausgleich. Danach übernahmen die Three Lions aber immer mehr die Kontrolle. Trotzdem ging es mit 1:1 in die Verlängerung. Dort hatte England dann das bessere Ende für sich. Gegner ist am kommenden Mittwoch entweder Argentinien oder die Schweiz.
1: Welcher der beiden Gegner es wird, entscheidet sich in der Partie, die in diesen Minuten losgeht. Die Schweiz gegen Argentinien. In der Schweiz haben mehrere Städte extra die sonst geltende Sperrstunde ausgesetzt, damit Fans das Spiel in Bars und Restaurants schauen können. Die USA greifen wieder den Iran an. Das teilte das US-Zentralkommando auf X mit. Demnach seien die Angriffe eine Anweisung von US-Präsident Trump. Zuvor hatte der Iran bekannt gegeben, die Straße von Hormuz zu schließen und ein Schiff, das auf einer nicht genehmigten Route gefahren sei, beschossen zu haben. Der Iran hatte dies mit Einmischungen der USA in der Region begründet und scharfe Reaktionen angekündigt, sollte es Aggressionen von Seiten der USA geben. Beim Feuer in Südspanien scheinen die Einsatzkräfte den Brand langsam in den Griff zu bekommen. Der andalusische Minister für Katastrophenschutz teilte mit, die Wetterbedingungen hätten es erstmals erlaubt, das Feuer nicht nur einzudämmen, sondern direkt gegen die Flammen vorzugehen. Bislang sind durch den Brand 12 Menschen gestorben, fast 6.600 Hektar Land sind in der andalusischen Provinz Almería verbrannt. Bundeskanzler Merz hat auf X seine Anteilnahme bekundet. Die Nachrichten über das Feuer seien bestürzend, so Merz. Der Verband kommunaler Unternehmen fordert eine Genehmigungspflicht für private Wasserentnahme. Vizepräsident Specht sagte der Neuen Osnabrücker Zeitung, es brauche Transparenz darüber, wer, wann und wie auf Wasserressourcen zugreift. Der Verband begründet das mit der zunehmenden Knappheit von Wasser durch den Klimawandel. Auch der Präsident des Landkreistags Brötel stellte den privaten Wasserverbrauch teilweise in Frage. Wörtlich sagte er, durch stärkere Hitze- und Trockenphasen werde man künftig private Komfortverbräuche wie Pools hinterfragen müssen. Das Wetter. In der Nacht im Osten Deutschlands locker bewölkt, sonst meist klar, Tiefstwerte 20 bis 11 Grad. Am Tag in der Nordosthälfte teils Wolken und Schauer, sonst überwiegend sonnig und trocken bei maximal 27 bis 35 Grad. Am Montag im Osten teilweise Wolken, sonst viel Sonne, es wird insgesamt heißer. Und die Zeit, es ist 3:03 Uhr.
3: Kurzer Blick noch auf die Straßen. Die A3 Frankfurt Richtung Würzburg ist zwischen Frankfurt am Main Süd und Offenbach wegen Bergungsarbeiten gerade gesperrt. Ihr erfahrt es hier, wenn es wieder frei ist. Die A4 Köln Richtung Aachen ist zwischen Frechen Nord und Kreuzkerpen und in der Gegenrichtung zwischen Kreuzkerpen und Köln-Eiffeltor bis Montag gesperrt. Die A30 Bad Oeynhausen Richtung Osnabrück ist zwischen Melle Ost und West wegen Brückenarbeiten bis Montag früh in beiden Richtungen dicht. Und die A1 Bremen Richtung Osnabrück ist in Höhe Osnabrück Nord auch wegen Brückenarbeiten bis 23 Uhr in beiden Richtungen zu. Umleitungen sind aber für euch eingerichtet. Kommt gut durch.
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3: Adrian Pflug ist hier. Moin zusammen. So. Argentinien, Schweiz 0-0. Überrascht auch nicht weiter bei 2 Minuten 48 gerade gespielt. Hab den Anpfiff schon verpasst, weil musste aber eben kurz in der Keramikabteilung vorbeischauen. Ist halt manchmal so. Aber wie gesagt, halt euch auf dem Laufenden. Immer noch offen für Tipps und kurze Ansage, für wen ihr seid. 0221-567-89111. Ich versuche hier ein kleines Stimmungsbild zu machen. Mini-Umfrage. Miles Smith jetzt. Love.

Die junge Nacht ist hier und was soll ich sagen, seit 3,5 Minuten steht es nicht mehr 0-0, sondern 1-0 für Argentinien. Die Schweiz liegt leider hinten aktuell. Aber hey, wir drücken kollektiv der Schweiz die Daumen. Das habe ich jetzt beschlossen aufgrund von euren Rückmeldungen. So ist das. Hopp, Schwitz.

0: Wir zocken jetzt eine Runde. Und zwar das, was junge Nachtkollegin Joanna Leyendecker mitbringt. Ein Spiel, wie sie sagt, ist wie Pokémon mit Knarren. Palworld heißt es. Und das Spiel ist schon länger draußen, also ihr könnt es spielen. Aber es war nicht offiziell fertig. Jetzt die Vollversion am Start und wir gucken mal drauf. Hat sich jetzt zum offiziellen Release denn irgendwas geändert zu dem unfertigen Teil?
1: Ja, tatsächlich zum Release gab es jetzt nochmal ein riesiges Update. 27 Seiten lang waren die Patch Notes, also diese Liste der Veränderungen und Neuerungen. Und da drin finden sich dann neue Story-Missionen, neue Gebiete wie eine fliegende Insel und 70 neue Pals.
0: Oh, und das sind diese Pals, sind quasi die Pokémon hier?
1: Genau. In der Open World triffst du immer wieder auf diese Pokémon-artigen Monster. Die hörst du ja auch im Hintergrund. Mhm. Die kannst du dann bekämpfen und in dein Team holen. Du kannst auf denen reiten, die in deiner Basis für dich schuften lassen. Naja, oder denen halt einfach mal zur Verstärkung eine Maschinenpistole in die Hand drücken. Oha. Also du hörst, es ist alles irgendwie ein bisschen Gaga.
0: Ja, du hast damals schon gesagt, es war so eine gute Art von Gaga. Bleibst du denn dabei?
1: Muss ich ganz ehrlich sagen. Also es macht immer noch Bock, mit Freunden da irgendwie durch die Welt zu juckeln und dicke Perlmonster zu bekämpfen, eine eigene Basis hochzuziehen, das alles am Laufen zu halten. Und ich muss auch sagen, ist auch schon lange mehr als nur ein Pokémon-Klon. Ja, und jetzt sieht natürlich alles noch besser aus, spielt sich smoother und hat neue Features wie Mutationen bei Pals oder einen Voice-Chat.
0: Jetzt gibt es aber eine Sache, Palworld ist zwar mega erfolgreich, muss man sagen, wurde aber auch verklagt, und zwar von Nintendo, in Klammern, die Pokémon ja entwickelt haben. Da sprechen wir auf jeden Fall noch drüber in der jungen Nacht in ungefähr einer halben Stunde mit unserer Spielekollegin.

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0: 3.30 Uhr, immer noch 1-0 bei Argentinien, Schweiz. Und wir gucken auf die Straßen. Denn da gibt es auch die ein oder andere Sperrung, über die wir reden müssen. Die A3 Frankfurt Richtung Würzburg zum Beispiel ist zwischen Frankfurt am Main, Süd und Offenbach immer noch gesperrt. Da laufen gerade Bergungsarbeiten. Die A4 Köln Richtung Aachen ist zwischen Frechen-Nord und Kreuzkerpen gesperrt. Und auch in der Gegenrichtung zwischen Kreuzkerpen und Köln-Eifeltor. Bis Montag ist dazu. Die A30 Bad Oeynhausen Richtung Osnabrück ist zwischen Melle Ost und West bis Montag früh auch gesperrt in beiden Richtungen. Da laufen Arbeiten an der Brücke. Und die A1 Bremen Richtung Osnabrück ist in Höhe Osnabrück Nord wegen Brückenarbeiten bis 23 Uhr in beiden Richtungen gesperrt. Aber auch da gibt es Umleitungen für euch. Kommt gut an.
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0: Adam Flug ist hier, guten Morgen zusammen. Leute, wir müssen mal kurz gleich auf die Woche von Ariana Grande gucken. In so ungefähr 7 Minuten, würde ich sagen, checken wir das mal genauer. Weil es gibt Hinweise, dass sie möglicherweise wieder mit ihrem Ex zusammen ist. Können wir, also das ist, hat mich tatsächlich auch ein bisschen überrascht. Jetzt hören wir erstmal Justin Bieber, Nicki Minaj, Beauty and a Beat.

Gisse, Junge, Nacht um 3.37 Uhr. Ich habe es eben schon kurz gesagt, Ariana Grande hat Gerüchte losgetreten, dass sie möglicherweise wieder mit ihrem Ex zusammen ist, Ricky Alvarez. Sie war ja bis vor kurzem mit Ethan Slater zusammen. Ja, also gut, war eine Romanze, aber haben sich getrennt jetzt. Und die Frage ist, wie geht's weiter? Ariana Grande hat eine Nummer gebracht, die im Prinzip, ich würde sagen, heutzutage danach schreit, ein offizielles Statement zu sein, dass sie wieder mit ihrem Ex zusammen ist. Nämlich, sie hat den Instagram-Account von Ricky Alvarez geöffnet und hat einfach mal alle Beiträge geliked. Wer macht sowas? Das kann ja nur einer machen, der wieder zusammen ist, oder? Und vor allem, wenn man mal guckt, sie hat ja den Song gemacht Thank You Next, die Ariana Grande. Und da gibt es auch eine Lyric, wo sie auf ihn anspielt. Und bei Konzerten hat sie das jetzt immer mal wieder verändert. Das taucht dann so nicht mehr auf. Also das machst du auch nur, wenn sich da wieder was anbahnt. Die beiden sind wohl auch gesehen worden zusammen, wie sie Lunch in Texas geholt haben. Also ich lehne mich aus dem Fenster. Die Signale deuten doch sehr darauf hin, dass Ariana Grande und Ricky wieder zusammen sein könnten, nachdem sie sich getrennt haben vor dann doch relativ langer Zeit. Hier ist Ariana Grande in der jungen Nacht. Hate that I made you love me. Hat aber übrigens nichts mit Beziehung zu tun, würde ich mal sagen.

0: Junge Nacht ist hier um 3.45 Uhr. Ich habe es angekündigt. Wir gucken immer mal wieder aufs Spiel Argentinien-Schweiz. Das Matchmomentum im Moment ist tatsächlich eher auf Seite der Schweiz, habe ich gerade in der Statistik gelesen. Trotzdem steht es immer noch 1:0 für Argentinien. Und gleich geht es auch in die Halbzeitpause. Mal gucken, wie die Teams aus der Pause wieder rausgehen. Habe ich auf jeden Fall ein Auge für euch drauf. Jetzt gucken wir noch mal kurz auf das Game, was wir eben besprochen haben. Pokémon mit Waffen. Ja, Palworld hat die Kollegin Joanna eben schon mal vorgestellt. Und wir müssen kurz sprechen über einen Rechtsstreit, der da läuft. Weil Nintendo hat geklagt, weil sie sagen, es gibt Ähnlichkeiten zu Pokémon. Hey, das ist doch ein Klon. Wie ähnlich sind sich die Games eigentlich? Müssen wir jetzt mal klären.
1: Also die Grundidee, die war damals schon sehr ähnlich. Monster in Bällen fangen, leveln, kämpfen lassen. Auch die Pels, so heißen die hier, die man fangen kann. Ja, die waren manchen Pokémon schon sehr ähnlich. Also hat mich ein bisschen an meine Schulzeit erinnert mit dem Abschreiben.
0: Ja.
1: Und Entwickler Pocket Pair hat damals selbst sogar gesagt, ja, also wir haben schon unsere eigenen Ideen, lassen uns aber gern von anderen Spielen inspirieren.
0: Okay, ich meine, Nintendo hat ja damals sogar versucht, die Veröffentlichung dieser ersten unfertigen Version zu verhindern, Unterlassungsklage. Aber es hat ja offensichtlich nichts gebracht, ne?
1: Nee, das konnten die Palworld-Entwickler noch verhindern. Nintendo, die haben nämlich nicht geklagt, weil die alles nachgemacht haben, also wegen Ähnlichkeiten, sondern wegen Patentverletzungen. Das Monster hier mit einem Ball eingefangen und beschworen werden, das ist ihnen zu ähnlich.
0: Okay.
1: Und deswegen hat Palworld damals einfach Trick 17 gemacht und Sachen genug abgeändert, dass sie das Spiel trotzdem veröffentlichen konnten. Zum Beispiel erscheinen die Pels beim Beschwören jetzt einfach neben der Spielfigur, anstatt irgendwie aus einem Ball zu hüpfen.
0: Okay.
1: Trotzdem, der Rechtsstreit, der läuft tatsächlich noch.
0: Und ich meine, trotz Rechtsstreit, das Spiel Palworld ist jetzt tatsächlich online.
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0: Gibt's für PC und Xbox.

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1: Um 4 Uhr mit Ines Kunze. Die USA greifen nach eigenen Angaben wieder den Iran an. Die Angriffe sind offenbar eine Reaktion darauf, dass der Iran die Straße von Hormuz bis auf Weiteres geschlossen hat. Das hatten Staatsmedien berichtet. Weiter heißt es dort, man habe einen Warnschuss auf ein Schiff abgegeben, das versucht habe, eine nicht genehmigte Route zu befahren. Die Nachrichtenagentur AFP zitiert den US-Verteidigungsminister Hexworth zu den neuen Angriffen mit den Worten, der Iran habe eine schlechte Entscheidung getroffen, jetzt müsse er dafür bezahlen. In China haben die Behörden wegen des Taifuns Bawi fast 2 Millionen Menschen in Sicherheit gebracht. Der Sturm traf in der ostchinesischen Küstenstadt Taizhou auf Land. Befürchtet werden extreme Regenfälle. Betroffen ist auch Taiwan. Dort wurden mehr als 1000 Flüge gestrichen und der Fährverkehr eingestellt. FIFA-Präsident Gianni Infantino überlegt, die Fußball-Weltmeisterschaft noch größer zu machen. Dem Schweizer Portal Blue Sport hat er gesagt, künftig seien auch 64 Teilnehmernationen denkbar. Aus der Nachrichtenredaktion Andreas Gerlach.
2: Zur Begründung sagte Infantino, die ganze Welt müsse von einer Weltmeisterschaft träumen dürfen. Vermeintlich kleine Teams wie Kap Verde hätten den Beweis geliefert, dass man von einer Verwässerung der WM nicht sprechen könne. Die Qualität der Teams sei extrem hoch und sie werde immer höher, überall auf der Welt. Eine ausführliche Diskussion zur Ausweitung werde nach der aktuellen WM beginnen. Diesmal sind es 48 Teams, zwischen 1998 und 2022 waren es 32. Die nächste WM findet 2030 statt.
1: Bei der aktuellen Fußball-Weltmeisterschaft läuft im Moment das letzte Viertelfinale zwischen Argentinien und der Schweiz. Der Gewinner spielt dann im Halbfinale gegen England. Das Team hatte sich zuvor gegen Norwegen durchgesetzt. Aus dem ARD-WM-Team Michael Küster.
3: England feiert, Norwegen muss die Koffer packen. Dabei haben die Skandinavier in diesem Viertelfinale den besseren Start erwischt. Skjelderup traf in der 36. Minute sehenswert zum 1:0. Noch vor der Pause gelangt Jude Bellingham der überraschende Ausgleichstreffer. Dabei blieb es auch nach der regulären Spielzeit. Die Entscheidung fiel bereits in der 3. Minute der Verlängerung, als erneut der ehemalige Dortmunder einen Torwartfehler ausnutzte und zum 2:1 abstauben konnte. Wie schon zuletzt gegen Mexiko gelang Bellingham ein Doppelpack. England steht im Halbfinale und hat in jedem Fall noch 2 Spiele vor sich.
1: Und das Wetter. In der Nacht im Osten Deutschlands locker bewölkt, sonst meist klar. Tiefstwerte 20 bis 11 Grad. Am Tag in der Nordosthälfte teils Wolken und Schauer, sonst überwiegend sonnig und trocken bei maximal 27 bis 35 Grad. Am Montag im Osten stellenweise Quellwolken, sonst viel Sonne, teils wird es noch heißer. Die Zeit 4.03 Uhr.
4: Und das ist los auf den Straßen. Die A3 Frankfurt Richtung Würzburg ist zwischen Frankfurt am Main Süd und Offenbach gerade gesperrt. Da laufen immer noch Bergungsarbeiten. Die A4 Köln Richtung Aachen ist zwischen Frechen Nord und Kreuzkerpen und in der Gegenrichtung zwischen Kreuzkerpen und Köln-Eifeltor bis Montag gesperrt. Die A30 Bad Oeynhausen Richtung Osnabrück ist zwischen Melle Ost und West wegen Brückenarbeiten bis Montag früh in beiden Richtungen gesperrt. Und auch Brückenarbeiten sind im Gange auf der A1 Bremen Richtung Osnabrück, und zwar in Höhe Osnabrück Nord. Da ist in beiden Richtungen gesperrt, Umleitungen sind eingerichtet. Bis 23 Uhr ist da übrigens da noch die Sperrung angesagt auf der A1 Bremen Richtung Osnabrück. Kommt gut an!
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4: Adrian Pflug ist hier, guten Morgen zusammen. So, die Mannschaften kehren gerade zurück aufs Feld. Ich habe es hier natürlich laufend, das Spiel Schweiz-Argentinien. Man muss sagen, Argentinien früh in Führung gegangen, ja. Und dann relativ inspirationslos. Ne? Also Momentum des Spiels lag dann auf jeden Fall bei der Schweiz. Und die Argentinier haben so ungefähr in der 10. Minute gefühlt ihren letzten Torschuss gemacht. Und ja, dann weitgehend die Arbeit nach vorne so ein bisschen eingestellt. Mal gucken, wie das jetzt nach der Pause so läuft. Ich bin extrem gespannt und würde es, habe ich das schon mal gesagt? Nein, habe ich glaube ich noch nicht gesagt. Würde es extrem feiern, wenn die Schweiz gewinnen würde. Mal gucken. Was denkt ihr? Haben die eine Chance? Sag nochmal kurz an, 0221 5678911.

Tatsächlich stehen die Mannschaften wieder auf dem Platz. Und im Moment steht es immer noch, haltet euch fest, 1:0 für Argentinien. Ja, ich bin nicht der größte Fußball-Nerd, aber ich finde, das ist irgendwie ein Spiel, das hält mich dran. Vielleicht merkt man es auch ein bisschen zwischen den Zeilen, weil ich einfach die Idee so faszinierend finde, dass die Schweiz es tatsächlich möglicherweise mit nach Hause nehmen könnte. Oder vielleicht einfach Argentinien maximal stört, indem sie einen Unentschieden über lange Zeit dann jetzt durchbringen. Wer weiß. Im Moment hat die Schweiz den Ball, aber es geht aufs falsche Tor. Naja, gut. Okay, daran müssen wir noch arbeiten. Kamerad jetzt. Hug yourself.

20 nach 4. Schönen guten Morgen euch. Taylor Swift ist ja mit Travis Kelce nach der Hochzeit Richtung Montana abgedüst in einem ziemlich ultra-exklusiven Club Yellowstone. In Montana ist sie abgestiegen und hat da sehr privat ihre Flitterwochen verbracht. Schreibt die Daily Mail auf jeden Fall. Laut einer Quelle wollen sie das erfahren haben. Und die New York Post hat die Rechnung präsentiert von der Hochzeit. Also zumindest das, was ein Insider denen zusammengerechnet hat. Die soll bis zu 30 Millionen Euro, Dollar sogar gekostet haben, die Hochzeit von Taylor Swift und Travis Kelce. Alleine 5 Millionen Dollar sollen sie rausgehauen haben für Blumen und Deko. Ja, wenn ihr mal beim Blumenladen wart in letzter Zeit, könnt ihr euch das vielleicht vorstellen, weil Blumen sind fucking teuer. 1000 Gäste waren da, kostet natürlich auch Geld, dass für die alle, weißt du, jeder Tisch, kleines Blümchen. Und dann noch so, keine Ahnung, Buffet, 2,5 bis 3 Millionen. Und dann noch, geilster Punkt der Rechnung, ungefähr 140.000 Euro umgerechnet an die Stadt New York für Erlaubnisse und Polizeiabsperrungen rund um den Madison Square Garden. Wir machen jetzt absperrungsfrei weiter mit Taylor Swift, Opel Light, in der jungen Nacht.

0: 4.30 Uhr ist es und ich sage euch gleich, wie es bei Schweiz-Argentinien steht. Da gibt es nämlich was zu vermelden. Aber erstmal gucken wir auf die Straßen. Vorsicht erstmal auf der A2 Hannover Richtung Berlin zwischen Hämmerlerwald und Peine. Gefährdet Aquaplaning den Verkehr, da regnet es ordentlich. Die A3 Frankfurt Richtung Würzburg ist zwischen Frankfurt am Main Süd und Offenbach wegen Bergungsarbeiten vorübergehend gesperrt. Die A4 Köln Richtung Aachen ist zwischen Frechen Nord und Kreuzkerpen und in der Gegenrichtung zwischen Kreuzkerpen und Köln-Eifeltor bis Montag gesperrt. Die A30 Bad Oeynhausen Richtung Osnabrück ist zwischen Melle Ost und West wegen Brückenarbeiten bis Montagmorgen in beiden Richtungen dicht. Und zum Schluss die A1 Bremen Richtung Osnabrück ist in der Höhe Osnabrück Nord wegen Brückenarbeiten bis 23 Uhr in beiden Richtungen gesperrt. Gute Nachricht, es sind aber Umleitungen eingerichtet. Kommt gut an.
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0: Haltet euch fest, Leute, es lag in der Luft. Ich hab's gesagt, ich hab's geahnt. Die Schweiz hat nachgezogen. 69. Minute, Argentinien, Schweiz 1:1. Es ist gerade gefallen, vor sehr, sehr kurzer Zeit, ich schätze mal vor 2 Minuten ungefähr. Wiederholung ist gerade durch. Es war echt eine Mega-Aktion von der Schweiz. Danny Ndoye hat das Ding reingehauen und zwar getunnelt. Ja? Dem Torwart zwischen die Beine durchgeschossen. Sah richtig krass aus und Argentinien ordentlich verdattert. Also da ist noch Musik im Spiel. Wenn ihr nicht gucken könnt, dann hört zumindest hier bei mir. Ich bin, was das Spiel angeht, zumindest Mr. Know-It-All jetzt hier, wie Teddy Swims singt. Naja, nee, alles weiß ich ehrlich gesagt nicht. Ich erzähle ja auch nur, was ich sehe. Und die 1-1, ich finde es schon geil. Ey, vielleicht schaffen wir das wirklich, die Schweizer.

0: Alter Schwede, was ist das denn bitte schön? Also, wir müssen aber mal sagen, Leute, das war von der Schweiz gerade ein bisschen ungut. Breel Embolo hat gelb-rot bekommen. Warum? Fragezeichen. Antwort, fucking unnötig für eine Schwalbe. Ja, das hat der Schiedsrichter gar nicht gerne gesehen. Er musste hier, Videoschiedsrichter hat sich gemeldet, Achtung hier, einmal bitte überprüfen. Und dann, zack, gelb-rot, Riesendiskussion natürlich bei der Schweiz. Und jetzt die Schweiz in Unterzahl. Muss dann noch quasi die reguläre Spielzeit mit 1:1 zu Ende bringen und dann natürlich die Nachspielzeit noch überstehen. Am besten wäre es natürlich, sie würden gleich ein Tor schießen. Im Moment geht's nicht, weil hier Trinkpause. Apropos, bei der Trinkpause immer schön drauf achten, wenn es was Süßes ist mit Zucker, da kommt was angeflogen.
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BTS gerade in Germany unterwegs, in München gestern gespielt, heute spielen sie auch nochmal die einzigen Konzerte in Deutschland. Und gestern hatte Melina schon geschrieben, 450 Euro hat sie für Tickets gezahlt. Ich hoffe, es hat

4 Minuten gut noch zu spielen. Schweiz gegen Argentinien. 1:1 steht es und die Schweiz aktuell ja in Unterzahl. Mal gucken, ob sie das durchhalten, diese reguläre Spielzeit. Sache

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1: Um 5 Uhr mit Ines Kunze. Bei der Fußball-Weltmeisterschaft steht es im Spiel Schweiz gegen Argentinien kurz vor Schlusspfiff. England hat es schon ins Halbfinale geschafft. Das Team von Trainer Thomas Tuchel besiegte Norwegen in der Verlängerung. Aus dem ARD-WM-Team Michael Küster.
2: Dank zweier Treffer von Jude Bellingham steht England im Halbfinale der Weltmeisterschaft. Das Team von Trainer Thomas Tuchel kam beim 2:1 nach Verlängerung über Norwegen allerdings nur schwer in die Gänge. Zunächst gaben die Skandinavier den Ton an und gingen in der 36. Minute sehenswert durchs Kelderüb in Führung. Noch vor der Pause gelang England der überraschende Ausgleich. Danach übernahmen die Three Lions aber immer mehr die Kontrolle. Trotzdem ging es mit 1:1 in die Verlängerung. Dort hatte England dann das bessere Ende für sich. Gegner ist am kommenden Mittwoch entweder Argentinien oder die Schweiz.
1: Die USA greifen wieder den Iran an. Das teilte das US-Zentralkommando auf X mit. Demnach seien die Angriffe eine Anweisung von US-Präsident Trump. Zuvor hatte der Iran bekannt gegeben, die Straße von Hormuz zu schließen und ein Schiff, das auf einer nicht genehmigten Route gefahren sei, beschossen zu haben. Der Iran hatte dies mit Einmischungen der USA in der Region begründet und scharfe Reaktionen angekündigt, sollte es Aggressionen von Seiten der USA geben. Der Verband kommunaler Unternehmen fordert eine Genehmigungspflicht für private Wasserentnahme. Vizepräsident Specht sagte der neuen Osnabrücker Zeitung, es brauche Transparenz darüber, wer wann und wie auf Wasserressourcen zugreift. Der Verband begründet das mit der zunehmenden Knappheit von Wasser durch den Klimawandel. Auch der Präsident des Landkreistags Brötel stellte den privaten Wasserverbrauch teilweise in Frage. Wörtlich sagte er, durch stärkere Hitze- und Trockenphasen werde man künftig private Komfortverbräuche wie Pools hinterfragen müssen. Beim Tennisturnier Wimbledon steht heute das Finale der Herren an. Alexander Zverev trifft auf Jannik Sinner. Dazu aus der ARD-Sportredaktion Matthias Kammann.
3: Alexander Zverev kann innerhalb von nur einem Monat vom One-Hit-Wonder zum Wiederholungstäter werden. Allerdings hat er dafür die höchstmögliche Hürde zu überwinden. Denn nicht Taylor Fritz, sondern Jannik Sinner ist der wahre Angstgegner des Deutschen. Die letzten 9 Duelle hat er allesamt verloren. Dazu kommt, dass sich der Italiener in Wimbledon von Runde zu Runde gesteigert hat. Die Krönung war die bestechende Leistung beim glatten Dreisatzsieg gegen Novak Djokovic am Freitag. Der Aufschlag kam so präzise, variabel und hart wie nie zuvor. Die Grundschläge waren gewohnt erdrückend.
1: Das waren die Nachrichten mit Ines Kunze. Und das Wetter. Heute in der Nordosthälfte teils Wolken und Schauer, sonst überwiegend sonnig und trocken. Bei maximal 27 bis 35 Grad. Am Montag im Osten stellenweise Quellwolken, sonst viel Sonne. Teils wird es noch heißer. Die Zeit 5.03 Uhr.
4: Kurzer Blick noch auf die Straßen. Einmal Vorsicht bitte auf der A2 Hannover Richtung Berlin zwischen Hemmelerwald und Peine. Gefährdet Aquaplaning den Verkehr. Kommt einiges runter gerade. Die A4 Köln Richtung Aachen ist zwischen Frechen-Nord und Kreuzkerpen und in der Gegenrichtung zwischen Kreuzkerpen und Köln-Eifeltor bis Montag gesperrt. Die A30 Bad Oeynhausen Richtung Osnabrück ist zwischen Melle-Ost und West wegen Brückenarbeiten bis Montag früh in beiden Richtungen zu. Und die A1 Bremen Richtung Osnabrück ist in Höhe Osnabrück-Nord wegen Brückenarbeiten bis 23 Uhr in beiden Richtungen gesperrt. Gibt aber Umleitungen. Kommt gut an.
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4: Also ob die Schweiz gut ankommt in der nächsten Runde, ja, ich bin gespannt. Also es ist wirklich, die Zeichen stehen eigentlich gegen die Schweiz. Unterzahl gegen Argentinien geht jetzt in die Nachspielzeit. Verlängerung nochmal 2x15 Minuten. Und ich habe gerade eine kurze Blitzumfrage gemacht unter Kollegen hier. Wir glauben, dass die Schweiz das hinkriegt. Ist das irgendwie inhaltlich begründet? Nö. Argentinien hat halt gerade nicht den stärksten Tag. Vielleicht können sie sich ja nutzen. Adrian Flug hier, morgen.

Ray in der jungen Nacht. Where's my husband? 13 Minuten nach 5 und es ist immer noch 1:1 Argentinien gegen Schweiz. Verlängerung läuft, 97. Minute. Mal gucken, ob die Schweizer das noch retten können. Ich meine, die versuchen, glaube ich, ins Elfmeterschießen zu kommen. Erkenne kaum Ambitionen, dass die Schweiz noch ein Tor machen will. Die stellen halt hinten ziemlich zu und verteidigen, was das Zeug hält. Und die Argentinier, sie haben noch Zähne, aber sie beißen sich nach und nach aus. Wie gesagt, ich finde die Partie gerade echt spannend und den Gedanken, dass die Schweiz gewinnen könnte, hey, sehr, sehr attraktiv. Apropos attraktiv, wir haben mal wieder neue Musik am Start. Ihr kennt das von uns, immer wenn am Freitag die neuen Sachen rauskommen, dann scannen wir, picken das Beste raus und spielen euch das zuverlässig hier in der jungen Nacht. Wir haben einen Track, den es so noch nicht gab von der Collabo her, Ugel. Aus Marseille, Frankreich, hat sich Unterstützung aus den USA geholt. Bryson Tiller ist ja bekannt eher für R&B, Rap, ja, aber gerade diese Kombination aus, ich sag mal, südfranzösischer Küstenmucke, ja, bis es dann irgendwie so ein bisschen in die Richtung R&B geht, macht das Ganze echt attraktiv und ich finde auch etwas festivaltauglicher. Also hört mal rein, ganz neues Ding, Temptation heißt es, von Ugel und Bryson Tiller. Temptation.

Wave, Fastboy und Ruff in der jungen Nacht. Und als nächstes haben wir einen neuen Track von Sombre am Start. My Body Isn't Ready heißt das Ding. Und es geht tatsächlich hier um den, ich würde sagen, bislang persönlichsten Track, den Sombre rausgehauen hat. Es geht ein bisschen, so lese ich das, in seiner eigenen Erfahrung mit Unsicherheit, mit der Frage, wie man auf den Körper blickt und auch Selbstzweifeln, die damit einhergehen. Ne? Sombre hat gesagt, das kann man sowohl wortwörtlich verstehen, seine Lyrics, aber auch irgendwie als Metapher nehmen für sich. Er hat, und das finde ich wieder cool, den Song selbst produziert und natürlich auch selbst geschrieben und hat am Tag, wo er rausgekommen ist, direkt einen fetten Auftritt gehabt bei Jimmy Fallon in der Show und hat ihn da performt. Hier ist in der jungen Nacht auch neu My Body Isn't Ready von Sombre.

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1: Wir gucken auf die Straßen. Einmal noch Vorsicht bitte auf der A2, Hannover Richtung Berlin, zwischen Hemmelerwald und Peine gefährdet Aquaplaning den Verkehr. Regnet da wohl ordentlich. Die A4, Köln Richtung Aachen, ist zwischen Frechen-Nord und Kreuzkerpen und in der Gegenrichtung zwischen Kreuzkerpen und Köln-Eifeltor gesperrt, und zwar bis Montag. Die A30 Bad Oeynhausen Richtung Osnabrück ist zwischen Melle-Ost und West wegen Brückenarbeiten bis Montagmorgen in beiden Richtungen gesperrt. Und auch auf der A1 Bremen Richtung Osnabrück ist in Höhe Osnabrück bis 23 Uhr in beiden Richtungen gesperrt, weil da an der Brücke gewerkelt wird. Gibt aber Umleitung für euch. Kommt gut durch.
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1: Adrian Pflug ist hier. Guten Morgen zusammen. 110 Minuten haben die Schweizer gegen die Argentinier bestanden bislang. 1:1 immer noch der Stand. Ich finde ehrlich gesagt, es ist gerade das spannendste Spiel der ganzen WM. Korrigiert mich, wenn ich falsch liege, aber das ist gerade meine Meinung, weil ich habe sie parallel laufen und mein Herz schlägt ehrlich gesagt für die Schweizer, weil es immer, ich bin tatsächlich mit den Underdogs und Argentinien fehlt tatsächlich so ein bisschen Druck im Spiel. Die versuchen es. Sie stehen sehr viel vor dem Tor der Schweizer rum, passen sehr viel hin und her. Messi versucht, was er kann. Aber vielleicht wird dieses Spiel tatsächlich ohne ein Tor von Messi ausgehen. Halt, es sei denn, es geht ins Elfmeterschießen. Und da gehe ich davon aus, dass er trifft. Wir verfolgen das Spiel auf jeden Fall weiter. Argentinien gegen Schweiz. Ist mega spannend. Ich bin Adrian Pflug und euer persönlicher Spielticker.

Lady Gaga, Abracadabra. Und dieses Abracadabra können die Schweizer tatsächlich gerade dringend gebrauchen gegen Argentinien. Denn Argentinien hat eben das zweite Tor dieser Partie geschossen. Also Argentinien 2, Schweiz 1. Und jetzt wird es echt schwierig, denn wir haben die 117. Minute gerade am Laufen. Und viel Zeit bleibt nicht mehr, um gleichzuziehen. Ich hatte ja tatsächlich die Schweiz schon fast weitergesehen. Oder zumindest im Elfmeterschießen und mich mental darauf eingestellt, dass ich hinten einfach noch eine halbe Stunde dranhänge an diese junge Nacht. Aber wahrscheinlich wird es nicht dazu kommen. Ich begleite das noch bis zum Ende für euch. Und ich hoffe, Harry Styles macht jetzt nicht einen Abgesang für die Schweiz schon. Das klingt so traurig, ne? American Girls jetzt in der jungen Nacht.

eine Mannschaft kann und muss jetzt leider einen Flug nach Hause buchen. Das Spiel haben wir die junge Nacht über begleitet. Argentinien gegen Schweiz und das Ergebnis steht fest. 3 Argentinien, 1 Schweiz. Die Argentiner haben hinten raus nochmal wirklich zwei Buden gemacht. Es ist ja für die Schweiz tatsächlich ärgerlich, wenn Brel Embolo in der 72. nicht diese, ich würde sagen, völlig unnötige Schwalbe gemacht hätte und dafür dann die rote Karte kassiert hat, nachdem er vorher schon gelb hatte. Wäre die Schweiz nicht zu 10 gewesen, hätten sie, würde ich sagen, so wie ich das Spiel jetzt gerade verfolgt habe, wahrscheinlich gegen Argentinien bestehen können. So ist es, Argentinien ist weiter, Schweiz ist raus. Aus Schweizer Sicht könnte man auch sagen, wie Nina Chuba und Marco. Na, was kommt jetzt? Fucked up.

Verschiedene Dinge, die heute Morgen noch impossible sind. Impossible ist, dass die Schweiz weiterkommt bei der WM, denn das ist nicht possible. Impossible ist, dass ich noch weiter sende, weil die Sendezeit ist vorbei. Tut mir einen Gefallen. Ich entlasse euch jetzt in euren Lieblingssender. Bleibt dem treu. Ich bin Adrian Pflug. Wir hören uns bald wieder. Schönen Feiermorgen euch allen.

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1: Mit Lea, hi. Die Verspätungen bei der Deutschen Bahn können nervig sein. Dass die Züge verspätet sind, hat auch mit dem lange vernachlässigten Gleisnetz zu tun. Bundesverkehrsminister Patrick Schnieder sagt dazu, die Gleise müssten nicht nur saniert werden, auch betriebliche Abläufe müssten verbessert werden. Damit meint er beispielsweise mehr Personal. Die Bahn müsste laut Schnieder auch bei sich was ändern. Baden kann gefährlich sein, gerade bei extremer Hitze. Das zeigt sich auch in der Statistik. Im Juni haben es deutschlandweit mindestens 99 Badetote gegeben. Das sagt die Deutsche Lebensrettungsgesellschaft. Damit sind so viele Menschen ertrunken wie in keinem anderen Juni seit 2003. 9 von 10 der Verunglückten waren dabei männlich. Der DLRG fordert deshalb, die eigenen Fähigkeiten realistisch einzuschätzen. Im Saarland gab es im Juni keine Badetoten. Die letzten Teams fürs Halbfinale der Fußball-Weltmeisterschaft stehen fest. England hat es geschafft und hat im Viertelfinale gegen Norwegen gewonnen. Am Ende stand es 2:1. Für SR Info Hendrik Lückhoff.
2: Erneut war Jude Bellingham der Mann des Spiels für England. Wie schon im Achtelfinale erzielte der Spieler von Real Madrid 2 Tore. Nachdem die Norweger nach rund einer halben Stunde in Führung gegangen waren, gelang Bellingham noch vor der Pause der Ausgleich. Mit 1:1 ging es in die Verlängerung und da traf Bellingham schon nach 3 Minuten zum 2:1 und führte sein Team damit ins Halbfinale.
1: Damit ist Norwegen raus. Gerade hat es auch Argentinien ins Halbfinale geschafft mit einem 3:1 nach Verlängerung gegen die Schweiz. Eine Etappe der Tour de France wird heute verkürzt. Grund ist die extreme Hitze. Laut Veranstalter werden in Malmort, dem Standort heute, bis zu 40 Grad erwartet. Daher wurde die Strecke auf rund 156 Kilometer verkürzt. Sowas gab es in der Geschichte der Tour de France noch nie. Und wir schauen noch fix aufs Wetter. Heute wird es wieder sonnig und heiß. Bis zu 34 Grad sind heute drin. Aktuell 20 Grad in Saarlouis, 23 Grad in Saarbrücken und 18 Grad am Busthalsee. Ab und zu kann es mal ein paar Wölkchen geben. Heute Nacht kühlt es wieder runter. 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
3: Ja, da müssen wir erstmal das Mikro noch anmachen. Ja, hallo, ich bin William. Schön, dass ihr am Start habt. Einen ganz happy Sonntagmorgen, kann man das sagen. Wir machen hier jetzt nochmal die letzten Vorbereitungen. Ich mache mein Handy jetzt mal auf Stumm, nicht, dass es hier zwischendrin klingelt. Das Fenster ist schon offen, sehr gut, dass ein bisschen frische Luft reinkommt. Jetzt werde ich mir gleich dann hier einen halben Liter Wasser irgendwo zapfen, dass wir das auch noch in die Rübe reinkriegen. Die Kopfhörer muss ich auch ein bisschen leiser machen, weil irgendein Dudi, der hat hier aber also sehr laut gehört. Ich freue mich auf euch. Wir machen es uns ganz entspannt heute Morgen, okay? Ganz entspannt.
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Will William, schönen guten Morgen. Und wenn wir gerade so schön hier zusammen sind, dann macht doch mal alle so. Weil pro Atemzug ziehen wir uns etwa einen halben Liter frische Luft. Habt ihr einen halben Liter, habt ihr das gewusst? Das ist ein ganzes Schoppeglas in der Pfalz. Und pro Minute sind es dann etwa 6 bis 10 Liter frische Luft. Wow. 6 bis 10 Liter, das ist sehr viel frische Luft heute Morgen. Und David aus Wiesbaden, der macht's richtig. Der ist um 6.12 Uhr nämlich schon wach und hat ein Bild an die 0172 10 10 951 geschickt. Also nicht nur, er macht's richtig, indem er mir hier heute Morgen ein Bild schickt, weil ich will natürlich immer wissen, was er macht. Er macht's auch richtig und sitzt auf dem Balkon und holt sich dort gerade sein Sixpack frische Luft quasi ab. Er gönnt sich aber auch noch nebenbei ein Energy. Ja, ja, der macht alles richtig, das schmeckt. Dazu schreibt er, der Balkon ist jetzt gerade super angenehm, es ist schon hell, aber noch nicht so heiß. Safe. Das schmeckt uns, die frische Luft, dass es hell ist. Der Energy vielleicht auch. Leute, seid wie David heute Morgen und holt euch eure 6 bis 10 Liter frische Luft. Das

das Ding ist hier. Und was macht man, wenn man seinem Namen alle Ehre macht? Zum Beispiel Summerchem, der macht gerade seinem Namen. Also wirklich alle Ehre, weil dieser Dude, der hat uns den Sommer hier, also sowas von gerade ins Radio geholt mit seinem Song Kilimanjaro. Der macht wirklich seinem Namen alle Ehre, weil das ist der Vibe, den wir wollen. Den kriegen wir ganz neu in der Das Ding Playlist. 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

6.34 Uhr am Sonntagmorgen. Hello, es ist gerade eine ganz üble Zeit. Also es ist immer eine üble Zeit, wenn man broke ist. Aber gerade ist es ganz besonders übel, wenn man broke ist. Weil die ganze Urlaubs-Insta-Story, ach, ich bin ja so geil und habe so eine gute Zeit auf Mykonos. Zeit, die beginnt jetzt gerade. Alle reiben so uns irgendwie überall unter die Nase, dass sie ja so schön im Urlaub chillen mit Strandbar. Und wir orgeln uns 24 Aperol rein morgens schon. Und ja, toll. Deshalb vielleicht geil für alle Last-Minute-Leute unter euch in das Dingviertel. Könnt ihr euch jetzt schon mal merken, hier gleich nochmal ganz genau hinzuhören, weil seit gestern kann man aus dem das Dingviertel raus einfach richtig nice Spots erreichen mit dem Zug, ohne Umstieg. Und wo es da hinführen könnte, aus dem das Dingviertel raus, das gucken wir uns gleich mal an. Nach

0: gleich mit Bruno Mars und der macht mit seiner Tour ja eigentlich auch nichts anderes als halt ein großer Städtetrip. Einmal alle Städte dieser Welt in etwa so bereisen. Und wenn ihr auch Bock habt auf so ein bisschen durch die Gegend düsen, sich ein paar Sachen angucken, so ein bisschen spontaner Kurztrip, richtig nice. Man kann seit gestern nämlich einfach nonstop in Richtung Sylt fahren, von Frankfurt aus, mit dem ICE. Und es gibt noch mehr so Spots, wo wir aus dem Das Ding Viertel ohne Umstieg mit dem Zug hin können. Zum Beispiel auch Mailand von Frankfurt aus oder von Stuttgart aus nach Venedig. Von Mannheim kann man nach Marseille fahren. Und Timo aus dem Das Ding Team, was ist denn so eine der schönsten Strecken?
1: Zum Beispiel die nach Bozen in Südtirol. Aus Stuttgart oder Frankfurt fahrt ihr ca. 7 Stunden mit dem Zug. Ihr steigt einmal in München um und dann wird's wirklich richtig geil. Also ihr habt die Alpen einfach direkt vorm Fenster. Ihr fahrt die Brennerbahnstrecke auf über 1000 Meter. Und danach halt noch durch Weinberge, durch Felder mit Apfelbäumen und schaut auf die krassen Dolomiten.
0: Ja, wow. Jetzt wollen wir natürlich nicht so sein. Ich fahre nur ohne Umstieg. Wenn es besonders nice ist, dann nehmen wir natürlich auch einen Umstieg in Kauf. Hast du da auch was für uns?
1: Direkt ans Meer nach Barcelona, in 10 Stunden von Saarbrücken aus. Könnt ihr auch mit einer Nacht in Paris verbinden, weil ihr dort umsteigt. Richtig beeindruckend ist auch die Bahnfahrt nach Nizza, von Kaiserslautern aus in unter 10 Stunden. Und ich sehe euch da jetzt schon eine richtig coole Insta Story posten, wenn ihr ab Marseille oder Toulon an der türkisblauen Côte d'Azur entlang fahrt. Nach Bordeaux steigt ihr auch noch einmal um, geht von Trier in 7 Stunden oder Karlsruhe und Mannheim in 6. Und in Den Haag und am Strand von Scheveningen. Da seid ihr halt einfach von Frankfurt aus in 4 Stunden mit dem Zug und gönnt euch dann dort den typisch frittierten Kibbeling an der Strandbude.
0: Ja, geil. Leute, ihr müsst nicht tatenlos daheim sitzen und zuschauen, wie alle Leute dieser Welt jetzt gerade im Urlaub vielleicht sitzen und Instagram-Stories posten. Ihr könnt das selbst erleben. Dank unserem Das Ding Reiseplaner Timo. Danke dir.

Nedek. Die Baus bei das Ding am Sonntagmorgen. Und da geht's weiter mit bisschen was Entspanntem. Und zwar Paschanim und Mittelmeer. Ich hoffe, ihr seid dort ganz entspannt. Ganz am Strand, am Mittelmeer. Zum Beispiel.

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1: Mit Lea, guten Morgen. Die letzten Teams fürs Halbfinale der Fußball-Weltmeisterschaft stehen fest. England hat es geschafft und im Viertelfinale gegen Norwegen gewonnen. Am Ende stand es da 2:1. Für SR Info hängt Hendrik Lückhoff.
2: Erneut war Jude Bellingham der Mann des Spiels für England. Wie schon im Achtelfinale erzielte der Spieler von Real Madrid 2 Tore. Nachdem die Norweger nach rund einer halben Stunde in Führung gegangen waren, gelang Bellingham noch vor der Pause der Ausgleich. Mit 1:1 ging es in die Verlängerung und da traf Bellingham schon nach 3 Minuten zum 2:1 und führte sein Team damit ins Halbfinale.
1: Damit ist Norwegen raus. Gerade hat es auch Argentinien ins Halbfinale geschafft mit einem 3:1 gegen die Schweiz. Die Verspätungen bei der Deutschen Bahn können nervig sein. Dass die Züge verspätet sind, hat auch mit dem lange vernachlässigten Gleisnetz zu tun. Laut Bundesverkehrsminister Patrick Schnieder ist das nicht der einzige Grund. Er sagt, auch die Bahn müsste bei sich Sachen verändern. Dazu gehört zum Beispiel, dass sie mehr Personal einsetzen müssten, damit Züge schneller wieder fahren können. Sollte es ein Tempolimit auf der Autobahn geben? Eine Studie hat sich mit dieser Frage beschäftigt und das Ergebnis: Mit einem Tempolimit von 130 würde es viel weniger Unfälle geben. Aufs Jahr gerechnet würden das bis zu 90 Unfallopfer weniger bedeuten. In Deutschland gibt es kein generelles Tempolimit, darüber wird aber seit langem diskutiert. Das Bundesverkehrsministerium ist dagegen, viele Verbände sind aber für ein Tempolimit. Baden kann gefährlich sein, gerade bei extremer Hitze. Das zeigt sich auch in der Statistik. Im Juni hat es deutschlandweit mindestens 99 Badetote gegeben, so die Deutsche Lebensrettungsgesellschaft. 9 von 10 der Verunglückten waren dabei männlich. Der DLRG fordert deshalb, die eigenen Fähigkeiten realistisch einzuschätzen. Im Saarland gab es im Juni keine Badetoten. Und wir schauen noch schnell aufs Wetter. Heute wird es wieder sonnig und heiß. Bis zu 34 Grad sind drin. Aktuell 16 Grad in Homburg, 18 Grad in Hausbach und 18 auch bei euch in Duttweiler. Ab und zu kann es mal ein paar Wölkchen geben. Heute nachts kühlt es dann wieder runter auf 21 bis 14 Grad. Morgen dann ähnlich wie heute.
3: Mit mir am Sonntagmorgen, ich bin William, hallihallo. Und imagine einfach mal, du bist genervt von dem hier. Du kannst es einfach nicht mehr hören, es geht uns auf den Sack. Also ich find's immer noch gut, ich bin immer noch Team, ich will's immer noch hören. Aber es gibt ja Leute, die sind genervt. Und dann hast du vor, auf ein BTS-Konzert zu gehen. Und du denkst dir, oh, jetzt endlich mal was anderes reinfahren. Und dann singen die das dort einfach auf. Du bist gestern Abend in München einfach. BTS, gut genug. Ja, crazy. Heute Abend auch nochmal Konzert. Wie das erste war, das checken wir gleich nach 2 Songs. Und der erste ist No Broke Boys von Disco Lions und Tinashe. Guten Morgen.

0: Videoscreens in der Allianz Arena die BTS-Mitglieder ganz groß präsentiert haben. Und weil die Bühne mitten in der Arena aufgebaut war, kamen die 7 Musiker ihren Fans richtig nahe.
1: Ja, immerhin, oder? Wenn man da schon so eine halbe Niere für so ein Ticket hinlunzt, dann ist das ja das Mindeste. Die Fans, die Army, die sind ja auch so Bastler, ne? So wie bei den Swifties, da wurde ganz viel Stuff untereinander ausgetauscht. Irgendwie hat Gino gesagt, Schlüsselanhänger wurden sich gegenseitig gebastelt, Plakate und so. Und sonst war auch richtig viel los in München das ganze Wochenende schon.
0: Zum Beispiel einen riesigen Pop-Up-Store, wo sich die Fans schon Merch kaufen und Fotos machen konnten. Ein koreanisches Restaurant hat auch Fotokarten von BTS zur Bestellung dazugegeben. Und eine Eisdiele habe ich auch gesehen, die hat für jedes Bandmitglied eine Eissorte kreiert. Ansonsten haben sich die Fans natürlich auch schon in München umgeschaut und haben BTS auch in der Stadt gespottet. Zum Beispiel beim Baden im Münchner Eisbach oder beim Schlendern über dem Marienplatz. Und den haben die Fans in der Nacht vor dem Konzert schon zur Bühne gemacht, weil sie da aus voller Kehle BTS-Songs gesungen haben.
1: Einfach mal BTS im Eisbach in München gebadet. Ja, moin!

0: I like the way you kiss me by das Ding am Sonntagmorgen. Und das ist ja prinzipiell auch hier als nächstes Komm näher von Juju und Raf Camora. Das sind ja prinzipiell alles schöne Ideen, ne? So kissen und ein bisschen näher kommen und so. Aber an so einem Sonntagmorgen um gleich 7:30 vielleicht erst noch checken, ob irgendwie Mundgulli oder so am Start ist. Und dann können wir uns auch näher kommen. Juju, Raf Camora, ganz neu bei das Ding.
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ganz neu bei das Ding. Juju und Raf Camora kommen näher am Sonntag. Guten Morgen. Jetzt geht's Tate McRae. Just keep watching. Ich bin William. Und das ist ein Frühstück.

Gold machen. Einer hat den Spruch diese Woche also wirklich komplett neu erfunden, weil letztes Wochenende war doch hier fette Hochzeit von Taylor Swift und Kelvis, Travis Kelce heißt er. Ganz New York war da voll mit Leuten und Promis, weil die da im Madison Square Garden ihre Veranstaltung gemacht haben. Und ein Künstler aus New York, der ist danach eben rumgelaufen und hat einfach all den Müll zusammengesammelt, den er da rund um Madison Square gefunden hat. Da waren Lollis dabei, Zigarettenstummel, angekaute Sachen, Deckel von Flaschen, einfach alles. Und der hat dann einfach gesagt, okay, hopp, das Zeug, das verkaufe ich. Umgerechnet für 22 Euro das Stück, alles schön verpackt und so. Nach 24 Stunden war einfach komplett der Laden ausverkauft. Fans sind so eine wilde Spezies, oder? Aber das ist tatsächlich nicht das Einzige, was Fans so in der Geschichte der Fans, seit es die gibt, gekauft haben von ihren Idolen. Wir haben mal so ein bisschen gesammelt, was da so die wildesten Sachen waren. Und es ist wild, Leute. Ich verrate noch nichts, aber nach zwei Songs, da schauen wir uns das an. Es ist wild. Hey.

0: Playlist Leak It Flow haben wir gehört bei das Ding und weiter geht's gleich mit Love You Anyway von Benno. Vorher müssen wir aber noch über Taylor Swift sprechen, aka die Queen im Ich mache einfach aus allem, was ich finde, Kohle. Rumors sagen ja auch, dass sie ihren Hochzeits-Aftermovie sogar an eine Streaming-Plattform verkauft hat und wir dann da irgendwann die Hochzeit sehen können. Und ein Künstler aus New York hat jetzt gedacht, also das, was die dann, das kann ich ja auch, ne? Ich verkaufe jetzt einfach den Müll, den ich vor Madison Square Garden nach der Hochzeit finde. Und er hat es dann auch gemacht, da irgendwelche Zigarettenstummel zusammengesammelt, angelutschte Lollis, irgendwelche Deckel von Flaschen und so. Nach 24 Stunden war einfach alles ausverkauft. Das war so wild. Aber es ist trotzdem nicht das Verrückteste, was Fans von ihren Stars jemals haben wollten. Wir haben noch andere Sachen rausgesucht.
1: Ein Sack voll heiße Luft.
2: Nach einem Konzert in Singapur hatten Fans eine Plastiktüte online angeboten. In der Tüte die Luft von Billie Eilish. Die hatte angeblich während ihres Auftritts mit dieser Plastiktüte eingefangen und zugeknotet. Damit dem seltenen Andenken bloß nichts passiert, gab es die Tüte nur im luftdichten Behälter, um ein Auslaufen der Luft zu verhindern. Zum Beweis, dass die Luft echt ist, hatte auch ein Front-Row-Foto von Billie dazugepackt. Einmal tief einatmen, kostet schlappe 11.000 Euro.
1: Gaga-Auktion.
2: Lady Gaga hat bei einer Show in Dublin einen ihrer künstlichen Fingernägel auf der Bühne verloren. Ekel für die einen, Cash für die anderen. Der handbemalte schwarze Fingernagel mit goldenem Glitzer und Perlen wurde von einem Bühnenmitarbeiter gefunden. Der hat ein Echtheitszertifikat mit so zwei Fotos von Gaga mit und ohne Nagel dazu gepackt und das Ding dann für umgerechnet 10.000 Euro an den Fan verkauft.
1: 100.000 Dollar Wurfgeschoss.
2: Bei einer Show in Las Vegas wurde Cardi B von einem Fan mit einem Drink nass gespritzt. Sie ist pisst, schmeißt einfach ihr Mikrofon mitten in die Crowd und die Aktion ging komplett viral. Und das Akkumikro, das ging auf eBay. Die Ausbeute fast 100.000 Dollar. Erlös ging am Ende an zwei Wohltätigkeitsorganisationen und zu einer Anklage gegen die Rapperin kam es wohl nie.

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1: Mit Lea, guten Morgen. Wir schauen zuerst zur Fußball-Weltmeisterschaft. Argentinien steht im Halbfinale. Das Team hat mit einem 3:1 gegen die Schweiz gewonnen. Die Schweizer haben es also nicht geschafft. Viele Fans sind enttäuscht.
2: Einfach ein Stich ins Schweizer Herz.
3: Die Schweizer hat so gut gespielt. Ich habe so viel geschrien, ich hab mitgefühlt. Und dann am Ende des Matches noch so ein Tor zu bekommen, ist sehr schmerzhaft.
4: Wir sind super stolz. Die haben super gespielt.
5: Einfach im Moment traurig, aber definitiv sehr, sehr stolz auf das Team.
1: Auch England steht im Halbfinale. Die haben 2:1 gegen Norwegen gewonnen. Damit ist auch Erland Haaland raus. Wenn euer Zug mal zu spät kommt, kann das am Gleisnetz liegen. Das ist nämlich lange vernachlässigt worden. Aber das ist laut Bundesverkehrsminister Patrick Schnieder nicht der einzige Grund. Er sagt, auch die Bahn müsste an sich arbeiten. Dazu gehört zum Beispiel, dass sie mehr Personal einsetzen müssten. Schnieder nannte als Beispiel einen Zug, der zu spät ins Depot zurückkommt und noch sauber gemacht werden muss. Er sagt, mit mehr Personal geht das schneller. Macht ein Tempolimit die Autobahn sicherer? Eine Studie hat sich mit der Frage beschäftigt und das Ergebnis: Mit einem Limit von 130 würde es viel weniger Unfälle geben. Aufs Jahr gerechnet würden das bis zu 90 Unfallopfer weniger bedeuten. In Deutschland gibt es kein generelles Tempolimit. Darüber wird aber seit langem diskutiert. Das Bundesverkehrsministerium ist dagegen. Viele Verbände sind aber für ein Tempolimit. Eine Etappe der Tour de France wird heute verkürzt. Grund ist die extreme Hitze. Laut Veranstalter werden in Malemont, dem Standort heute, bis zu 40 Grad. Daher wurde die Strecke um 30 Kilometer verkürzt. Sowas gab es noch nie in der Geschichte der Tour de France. Und wir schauen noch schnell aufs Wetter. Heute wird es wieder sonnig und heiß. Bis zu 34 Grad sind drin. Aktuell ist es noch frisch. Da sind es 18 Grad in Kirkel, 19 Grad in Pliesdahlheim und 18 Grad bei euch in Buß. Ab und zu kann es mal ein paar Wölkchen geben. Heute Nacht kühlt es dann wieder runter auf bis zu 14 Grad. Morgen geht es dann genauso weiter wie heute. Da werden es wieder bis zu 35 Grad. Schönen Sonntag euch noch. Das waren die News.
6: Es ist zwar ein Sonntag, ja, wie er im Buche steht, aber irgendwie doch nicht so, wie er im Buche steht, weil es ist irgendwie richtig viel los heute. Wir gucken uns mal die Termine an. Um 11 Uhr in Berlin, da eröffnet Madame Tussauds die Kaulitz-Ecke. Da werden nämlich die Wachsfiguren von Bill und Tom Kaulitz irgendwie enthüllt. Um 17 Uhr ist dann Wimbledon-Finale, Sinner vs. Zverev. Kann man sich kostenlos bei Amazon Prime reinfahren. Und heute Abend ist ja auch zweites Konzert von BTS in München. Also am siebten Tage soll es ruhen, wird jetzt hier nicht so sonderlich ernst genommen. Aber ihr könnt es ja dafür tun. Und das sehr ausgedehnt. Wir starten rein mit Self-Aware Temper City. Ich bin William.

Das Ding ist hier, Taylor Swift. I knew you. Und heute kommt nicht nur auf den Sonntag die Oma zum Kaffee und Kuchen, sondern heute Nachmittag auch noch die Hitze. 35 Grad und mehr sind drin im Das Ding Viertel. Da ist wichtig, der Oma und uns selbst auch ganz viel Flüssigkeit reinzuorgeln. Und da geht gerade ein

0: wohl bestimmte Tees oder Energy Drinks, die harntreibend wirken können oder den Kreislauf bei Hitze zusätzlich belasten können. Aber ob sie wirklich dehydrieren, das hängt stark von Menge, Gewöhnung und auch der Situation ab. Also zum Beispiel davon, ob wir schon Flüssigkeit verloren haben. Am klarsten belegt ist der Effekt bei Alkohol. Es gibt keine gesundheitlich unbedenkliche Menge und die unangenehmen und auch wasserentziehenden Effekte sind bei Hitze deutlich stärker. Energy Drinks können bei Hitze auch zusätzlich den Körper stressen.
1: Okay. Wir haben es verstanden. Dann heute Nachmittag ausnahmsweise mit der Oma kein Sektchen köpfen, sondern vielleicht lieber so ein Kokosnusswasser reinorgeln.

0: Und dann nehmen wir auf den Sonntagmorgen eine Runde die Deutsche Bahn und machen eine kleine Gedankenreise, ja? Wir stellen uns vor, eine laue Sommernacht, die Sterne stehen am Himmel, hier die ganzen Wagen und so sieht man auch, großer Wagen, kleiner Wagen, kann man alle gucken. Alle sind in Ibiza White gekleidet, vor euch ein Brunnen, aus dem orangenes Spritzgetränk sprudelt. Und für alle, die eher Schwierigkeiten haben mit so ein bisschen Vorstellung und Gedankenexperiment auf den Sonntagmorgen. Das macht gar nichts, weil wir haben genau den Song, der das hier jetzt transportiert. Moving to the Sun heißt ein ganz neuer Track, den wir jetzt kriegen bei Das Ding von DJ Ugel. Und da kriegt er jetzt eben genau das. So eine runde Housebeat, chillige Vocals und einen sehr sommerlichen Klang. Ganz neu in der Das Ding Playlist.
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0: Das Ding ist hier, gleich Miss Jackson Pascha nehmen. Und eigentlich ist es ja, oh, das ist jetzt aber hier die falsche Hintergrundmusik, das wollte ich gar nicht so hier so einschlummern. Eigentlich ist der Sommer ja einer von den Guten, ne? Aber wenn man broke ist, dann nicht so gut, weil alle sind im Urlaub und man muss es sich dann von daheim auf Insta angucken, was sie da alle so posten. Malediven, New York, Amalfiküste, das sind ja alles so Urlaubsspots, die bodenlos teuer sind und ja auch ehrlicherweise komplett überlaufen sind. Und deshalb suchen wir hier über die Sommerferien Alternativen, die vom Vibe her irgendwie ähnlich sind wie diese OG-Spots, aber halt bitte einfach viel günstiger, okay? Carina, die ist dafür am Start. Die arbeitet im Reisebüro in Schwäbisch Hall und die hat uns zum Beispiel schon mal eine Alternative für New York geliefert.
1: Also wenn man jetzt in Europa bleibt, wäre zum Beispiel Rotterdam, weil es halt einfach ähnlich viel Wolkenkratzer hat. Ansonsten Toronto in Kanada, das ist so ein bisschen der kleine Bruder von New York. Mein Freund war jetzt erst in Kanada, in Toronto, in der Richtung und er hat gesagt, das ist wie die kleine Amerika. Also man kriegt quasi alles in Amerika, nur man ist in Kanada.
0: Okay, jetzt haben wir da auch noch die Karibik auf dem Zettel stehen. Wie kriegen wir das günstiger hin? Beziehungsweise was gibt es da für Alternativen?
1: Also zum Beispiel die Domrep, also Dominikanische Republik, bietet sich an, weil es halt einfach von den Stränden her es den Flair gibt, aber es deutlich günstiger ist. Dann zum Beispiel in Europa wäre Sardinien, weil es halt einfach ähnlich ist. Wenn man jetzt sagt, ein bisschen mehr Fernreise, wäre zum Beispiel Thailand Phuket noch ähnlich, weil halt einfach von den Stränden her das ein ähnliches Feeling gibt. Und je nachdem, wie man halt guckt, von den Zeiten her, man dort vielleicht sogar deutlich günstiger wegkommt.
0: Das sagt Carina, die arbeitet in einem Reisebüro in Schwäbisch Hall. Wir suchen hierbei das Ding, nämlich Alternativen für arschteure Urlaubsspots. Das

0: bei das Ding New Religion. Und falls ihr euch fragt, was sich Leute fragen über Bibi Rexha, ich finde es ja immer so lustig, was da bei Google so vorgeschlagen wird, als meistgestellte Fragen. Nummer 1, wie viel Geld hat Bibi Rexha? Das sind geschätzterweise so 5 Millionen. Okay. Nummer 2, was kostet es, Bibi Rexha anzustellen? Also ich gehe mal davon aus, für irgendwelche, keine Ahnung, Kindergeburtstag oder sowas, wenn da jemand Bock drauf hat. Das kostet wohl so laut Google 300 bis 499.000 US-Dollar. Und dann auch sehr, also ja, natürlich, das fragt man sich natürlich, wenn man sich so im Radio hört. Wie viel wiegt Bibi Rexha? Etwa 75 Kilo. Aber das ist auch geklärt. Aha.
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5: Mit Lea, guten Morgen. Wir schauen zuerst zur Fußball-Weltmeisterschaft. Argentinien steht im Halbfinale. Das Team hat mit einem 3:1 gegen die Schweiz gewonnen. Wie sich Argentinien geschlagen hat, weiß SR-Info-Reporter Hendrik Lückhoff.
6: Zum dritten Mal in Folge tat sich Argentinien gegen einen Außenseiter schwer und das trotz Führung. In der Verlängerung brachten dann aber Alvarez und Lautaro Martinez mit ihren beiden Toren den verdienten 3:1 Sieg. Also spielerisch war es lange nicht überzeugend, aber Kampf, Wille und Leidenschaft haben mal wieder gestimmt bei den Argentiniern.
5: Für Argentinien geht's dann gegen England ins Halbfinale. Die Engländer haben gegen Norwegen 2:1 gespielt. Bei uns ist es heiß, aber in Frankreich ist es noch extremer. Gestern wurden in Paris knapp 37 Grad gemessen. Deshalb greift da ein Notfallplan. Das hat auch Auswirkungen auf die Sehenswürdigkeiten in Paris. Zum Beispiel schließt der Eiffelturm heute früher. Und auch bei der Tour de France ändert sich was, weil es so heiß ist. Die Etappe wird heute verkürzt, und zwar um rund 30 Kilometer. Sowas gab es noch nie in der Geschichte des Rennens. Macht ein Tempolimit die Autobahn sicherer? Eine Studie hat sich mit der Frage beschäftigt und das Ergebnis: Mit einem Limit von 130 würde es viel weniger Unfälle geben. Aufs Jahr gerechnet würden das bis zu 90 Unfallopfer weniger bedeuten. In Deutschland gibt es kein generelles Tempolimit, darüber wird aber seit langem diskutiert. Das Bundesverkehrsministerium ist dagegen, viele Verbände sind aber für ein Tempolimit. In Venezuela steigt die Zahl der Todesopfer immer weiter an. Vor gut 2 Wochen gab es da schwere Erdbeben. Laut dem Parlamentspräsident von Venezuela sind bis jetzt über 4.300 Tote gezählt worden. Tausende Menschen werden noch immer vermisst. Die Vereinten Nationen schätzen, dass es bis zu 50.000 sein könnten. Und wir schauen noch aufs Wetter. Heute wird es wieder sonnig und heiß. Bis zu 34 Grad sind heute drin. Aktuell ist es noch frisch. 23 Grad in Kirkel, 23 Grad in Pliesdalheim und 24 Grad bei euch in Buß. Ab und zu kann es mal ein paar Wölkchen geben. Heute Nacht kühlt es dann runter auf bis zu 14 Grad. Morgen geht es dann genauso weiter wie heute.
7: William, am Sonntagmorgen, guten Morgen. Und das Sonntagmorgen ist ein Morgen, wo wir aufstehen und denken, ja, gut und dankbar sein, dass wir nicht Shireen David sind, weil das fühlt sich, glaube ich, nicht so gut an. Wenn man da so einen Song macht, der übel viral geht und dann kommentieren irgendwie alle, sogar Heidi Klum. Also ohne Shireen David wäre es irgendwie besser. Oh mein Gott. Ihr wisst wahrscheinlich schon, über was wir sprechen. Es geht um gut genug Kitsch Creek Blumengarten und Shireen David. Und Kitsch Creek und Blumengarten haben jetzt einfach eine neue Version von ihrem Song gut genug veröffentlicht, aber halt ohne Shireen. Aua, Shireen, bitte merkt ihr einfach, du bist gut genug. Ihr kriegt jetzt die originale Version, aber noch mit Shireen drin. Guten Morgen.
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0: Rasen drin ist, also für immer konserviert. Und mit dabei ist ein USB-Stick mit einem Echtheitszertifikat drauf. Und ja, das Ganze kostet dann so 390 Euro.
1: Ah, ja, das ist ja machbar, oder?
2: Oh, Junge, Alter.
0: Aber wir können dem gemeinnützigen Verein FIFA ja mit noch ein bisschen mehr Geld unterstützen. Bei der teuersten Hero-Edition kriegt man zu dem Rasen noch einen Mini-FIFA-Fußball in Gold in einem Glasblock. Dazu noch ein goldenes WM-Ticket und einen kleinen WM-Pokal aus Gold. Kostet dann 2.585 Euro.
2: Junge, Junge.
0: Sollten alle Rasenstücke verkauft werden, würde die FIFA damit übrigens an die 10 Millionen Euro machen.
2: Naja, aber jetzt mal ehrlich, wer will denn nicht so ein Stück WM-Finalrasen, oder? Also das fragen sich doch jetzt sicher alle.
0: Ja, also die deutsche Nationalmannschaft und viele andere Spieler würden sich den sicher nicht holen. Viele haben sich über den Rasen in New Jersey aber auch beschwert. Er wäre zu trocken, zu stumpf, zu schwer bespielbar.
1: Trotzdem ein herrliches Andenken an eine noch herrlichere WM, zumindest für den einen oder die andere.
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negative Manifestation, würde ich das vielleicht bezeichnen, so irgendwie so in die Richtung, wenn man sich ständig sagt, Junge, sehe ich eigentlich scheiße aus heute Morgen. Irgendwann glaubt man es ja dann. Also irgendwann ist der Kopf wieder liegen und sagt, Junge, bin ich hässlich, Junge, bin ich hässlich. Und Lavinia macht eigentlich das in ihrem neuen Song die ganze Zeit, zusammen mit Eli Oaks. I look shit, sagt sie in dem Song 11 Mal. Ich hab's extra gezählt. 11 Mal sagt sie es, I look shit. Aber der Twist an der ganzen Sache ist, dass sie dann immer noch so ein But I'm fine with it hinten dran hängt. Also ich bin okay damit. Und das ist vielleicht auch so ein bisschen die Überlebensstrategie von ihr. So ein bisschen, okay, wir sehen zwar kacke aus, aber es ist doch okay. Es ist fein, nicht immer perfekt auszusehen. Auch nicht morgens um 9:24 Uhr an einem Sonntag. Vielleicht spricht sie uns da ja so ein bisschen aus der Seele.

erste richtige Entscheidung habt ihr schon mal getroffen heute auf den Sonntag. Ich hoffe, dass ihr nicht viel mehr weitere Entscheidungen treffen müsst. Einfach mal chillen. Aber das Ding einschalten, das war schon mal richtig. Weil da gibt's jetzt Olivia Dean, Man I Need. Ich bin William. Habt einen ganz tollen Sonntagmorgen.

0: Wenn ihr jetzt um 9.40 Uhr schon den Moment hattet, okay, genug Internet für heute, dann ist es erstens sehr früh, aber zweitens habe ich dann eine Alternative, was ihr euch vielleicht jetzt schon reinfahren könntet.
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0: Einfach mal auf TikTok Song Tindern eingeben, dann kommt ihr da zu unserem Account, zu unserem Format. Und da ist diese Woche einer am Start, der eine richtige Wandlung durchgemacht hat.
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0: Finch. Die Ärzte erkennen es direkt. So klang er mal. Aber mittlerweile sagen viele, er hat irgendwie sogar Boyfriend-Material gekriegt. Letztes Jahr hat einen Typ bei seinem Konzert rausgeworfen, weil der eine Frau belästigt hat, Ehrenmann. Und Host Celi, die hat ihn in der neuen Song-Tinder-Folge auf ihrer Couch, hat ihn mal so ein bisschen Dialekte aus dem Das Ding Viertel liken oder disliken lassen. Und da hat er sich, ich sag mal, fast nur sympathisch gemacht.
4: Ich schlapp halt Helm.
5: Was war das?
6: Okay, der hat mir nicht gefallen.
7: Das ist pfälzisch.
6: Okay, ich werde dann nie ein Konzert spielen, sorry.
7: Gut. Tut mir leid. Jetzt sind wir hier bei meinen Kollegen quasi.
8: Grüß dich, Egangheit Arvid Horn.
6: Wenn es deine Kollegen sind, dann ist das Stuttgart.
7: Ja, Schwäbisch.
6: Stuttgart, Schwäbisch.
7: Mhm.
6: Komm, wir sind Stuttgart, da gibt's
7: ja, einen. Also. Ja. Der letzte?
9: Ich geh halt auf den Hemd.
6: Boah, das ist das Karlsruhe?
7: Mm-mm.
6: Nee, ich denke.
7: Mann, scheiße.
6: Das klingt wie so eine übernette Mutti. Das ist cool. Das gibt ein Like.
7: Saarländerisch.
6: Saarland ist richtig geil. Saarland ist richtig geil.
7: Ist das underratedste Bundesland ever?
6: Saarland ist das schönste Bundesland.
0: Fast nur sympathisch, weil er hat meine Pfalz gebasht. Und dann auch noch für mich als Pfälzer ganz hart, dass er Saarland auf die Eins genommen hat. Die ganze Folge Song Tindern mit Finch gibt's auf TikTok und YouTube und ihn jetzt auch hier bei uns im Radio.

sehen Sie ihn in der neuen Folge Songtindern auf YouTube und TikTok. Schöne Beschäftigung auf den Sonntag. Genauso wie das Ding hören nebenbei natürlich auch, ne? Wo es jetzt Shut Your Eyes gibt von Klam. Guten Morgen.

Das Ding ist hier. Und ich bin William und es ist 9.51 Uhr und das heißt, für mich ist hier jetzt gleich Feierabend, quasi Feiermorgen. Ich war schon seit um 6 Uhr hier am Start, ab 10 wird jetzt ein wahrscheinlich doch weitaus ausgeschlafener Nico für mich übernehmen. Der ist dann bis 14 Uhr für euch am Start. Und ich sag tschö, habt einen tollen Sonntag, wir hören uns morgen früh wieder.

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1: Mit Lea, hi. Argentinien steht im Halbfinale der Fußball-Weltmeisterschaft. Das Team hat mit einem 3:1 gegen die Schweiz gewonnen. Mehr von SR Info-Reporter Hendrik Lückhoff.
2: Zum dritten Mal in Folge tat sich Argentinien gegen einen Außenseiter schwer und das trotz Führung. In der Verlängerung brachten dann aber Alvarez und Lautaro Martinez mit ihren beiden Toren den verdienten 3:1 Sieg. Also spielerisch war es lange nicht überzeugend, aber Kampf, Wille und Leidenschaft haben mal wieder gestimmt bei den Argentiniern.
1: Und England hat gegen Norwegen mit einem 2:1 gewonnen. Am Mittwoch kickt dann England gegen Argentinien ums WM-Finale. Bei uns ist es extrem heiß, aber in Frankreich ist es noch krasser. Gestern wurden in Paris knapp 37 Grad gemessen. Deshalb greift da ein Notfallplan. Das hat auch Auswirkungen auf die Sehenswürdigkeiten in Paris. Zum Beispiel schließt der Eiffelturm heute früher. Und auch bei der Tour de France ändert sich was, weil es so heiß ist. Die Etappe heute wird verkürzt und zwar um rund 30 Kilometer. Sowas gab es noch nie in der Geschichte des Rennens. Weil es in ganz Mitteleuropa so mega heiß ist, steigt die Waldbrandgefahr auch bei uns. Daten des Deutschen Wetterdienstes zeigen, an vielen Orten gilt heute die höchste Warnstufe. Unter anderem in einem Teil von Rheinland-Pfalz. Bei uns im Saarland gilt die zweithöchste Gefahrenstufe. Der Saarforst sagt deswegen, dass man im Wald und auf der Wiese kein Feuer machen soll. Auch nicht zum Schwenken. In Venezuela steigt die Zahl der Todesopfer immer weiter. Vor gut 2 Wochen gab es da schwere Erdbeben. Laut dem Parlamentspräsident sind bis jetzt über 4.300 Tote gezählt worden. Tausende Menschen vor Ort werden immer noch vermisst. Die Vereinten Nationen schätzen, dass es bis zu 50.000 sein könnten. Und wir schauen noch aufs Wetter. Ihr habt es ja schon gehört, heute wird es wieder sonnig und heiß. Bis zu 34 Grad sind drin. Aktuell 24 Grad in Orscholz, 25 Grad in Berus und 24 Grad bei euch in Landsweiler-Rehden. Ab und zu kann es mal ein paar Wölkchen geben. Heute Nacht kühlt es dann wieder runter auf bis zu 14 Grad. Morgen geht es dann genauso weiter wie heute. Da werden es wieder bis zu 35 Grad. Schönen Sonntag euch noch und das waren die News.
3: Am Holy Sunday, euer Prediger, der bin heute ich bin Nico. Happy Sündigen.

0: neue Musik bei das Ding. Martin Garrix und Ed Sheeran, Repeated, habt ihr gerade gehört. Und erkennt ihr auch diese Situation? Kind, die Hose ist ja komplett kaputt. Danke, Oma. Und jetzt ist sie auch noch zu lang. Eine crazy zu groß und vor allem zu lange Baggy Jeans geht gerade ein bisschen viral, aber nicht auf die gute Art.
1: Gott sei Dank, ich bin nicht die Einzige, die sich ständig mault. Wisst ihr eigentlich, wie oft ich die Treppe hochgefallen bin, wenn ihr ganz schnell eine AU braucht? Kauft euch diese Hose, ihr landet in der Notaufnahme.
0: Ey, ich check nicht so ganz, warum sie sich jetzt über das Treppe hochfallen beschwert. Aber fair, wegen dieser Hose legt es gerade super viele Leute einfach auf die Schnauze. Und die ist halt aber auch einfach ultra lang. Sieht geil aus, to be honest, aber ist halt nicht so richtig praktisch. Deswegen holen wir uns Hilfe von der Modedesignerin Kerstin. Sie haben wir mal gefragt, wie wir mit so einer Problemhose umgehen können, wenn es uns dann doch aus Versehen in den Warenkorb gefallen ist und wir erst zu Hause merken, so, weiß nicht.
2: Das ist eine gute Frage. Also wahrscheinlich geht es gar nicht, ohne dass man sich die Knochen bricht. Wenn man die wirklich mag oder tragen möchte, würde ich sie wahrscheinlich radikal kürzen. Es gibt ja auch schon Videos auf TikTok, die zeigen, dass so ein paar Anpassungen gemacht wurden und das aber letztendlich trotzdem nichts gebracht hat. Und ich glaube tatsächlich, dass es schwierig wird. Also mit der Hose in der Länge und dem Material und der Luftigkeit, also da gefahrlos irgendwie über die Straße zu kommen tatsächlich.
0: Vielleicht können wir uns ja was bei Models abschauen. Die sind ja auch mit gewagten Outfits stellenweise unterwegs. Was ist denn da so die größte Stolperfalle für die?
2: Auf Laufstiegen ist ja generell immer so Thema Schuhe. Also sind die Schuhe zu groß oder zu klein? Und das birgt natürlich immer Gefahren so für Stürze und dann natürlich auch so eine Beschaffenheit oder Untergrund von einem Laufsteg. Also ist es sehr glatt oder ist auch die Sohle von einem Schuh sehr glatt und wenig griffig. Da können natürlich auch Supermodels, die eigentlich geübt sind in sowas, auch mal hinfallen.
0: Ja, ey, zum Glück muss ich an der Stelle wieder sagen, bin ich kein Model. Das

0: von Natasha Bedingfield. Bei das Ding und wir hypen uns jetzt ein bisschen warm. Für die Nature One. Felix Yen, der wird da ja auch am Start sein, ganz auf jeden Fall, steht natürlich drin im Line-Up. Und die Nature, das ist ja immer so ein besonderer Ort und da kann sich Felix auch ein bisschen drauf freuen, würde ich sagen. Wir hören mal den Stimmungscheck von letztem Jahr an.
1: Ja, Party, Party, Party!
2: Super! Es ist die Menschenmenge, die hier aufeinander prallt und die glücklichen Menschen, die einfach nur Spaß haben.
3: Ja, mit den ganzen Leuten zu connecten und von Stage zu Stage zu wandern, genau.
4: Ich bin jetzt 4. Jahr hier, aber mein Papa geht seit 30 Jahren hier.
1: Seit 30?
4: Ja, der hat mich hier angelernt mit Techno und so.
0: That's completely amazing. Falls du auf die Nature geht, dann sagt Felix gerne mal einen Gruß. Wir, wie gesagt, stimmen uns jetzt ein bisschen ein schon mal. Felix Yen und Omar Rudberg gibt's neu. Siren jetzt bei das Ding. So, musst du kurz Englisch lernen, wieder ist auch manchmal nötig.
5: Yo, was geht ab? Ich bin Felix Yen.
6: Hi, it's Omar Rudberg.
5: Auf

0: Setting ist hier, einen wunderschönen Sonntag euch und friendly reminder, wenn ihr noch keinen Urlaub gebucht habt, jetzt für den Sommer, heute ist Sonntag, wirklich, heute einfach machen, do it, einfach gucken und durchziehen. Ja, und wenn das dann doch verkackt mit dem Sommerurlaub, gar nicht schlimm, wir können ja auch noch im Herbst in den Urlaub gehen, das Wetter eh ein bisschen humaner, würde ich sagen. Carina aus Schwäbisch Hall arbeitet im Reisebüro und hat mal ein paar Tipps für uns für so einen chilligen Herbsturlaub.
1: Im Herbst kommt es immer drauf an, aber Rundreisen bieten sich da halt einfach deutlich besser an, weil halt einfach die Temperaturen in den meisten Ländern, wo Rundreisen angeboten werden, halt einfach ein bisschen entspannter sind. Städtetrips allgemein, da kommt Ägypten halt auch wieder, weil es halt einfach trotzdem temperaturmäßig noch gut ist und man teilweise auch noch ins Meer kann. Kommt drauf an, wie kälteempfindlich man ist. Thailand ist dann eigentlich auch immer eine gute Zeit oder generell die Kanarischen Inseln, weil die halt nicht mehr so warm sind, sondern so um die 20 Grad haben, teilweise noch ein bisschen mehr. Und das bietet sich halt auch immer gut an.
0: Klingt teuer, deswegen müssen wir uns natürlich auch mal ein bisschen günstigeren Urlaub auseinandersetzen, weil wir haben ja alle nicht so eine Gelddruckmaschine im Keller stehen. Nehmen wir mal maximalen Taui. Was geht mit dem Budget?
1: Unter den Taui kommt immer drauf an, was man sich vorstellt. Man kann natürlich so nur Hotel und einen Flug gucken. Da kriegt man es bei den manchen Zielen sogar noch hin. Zum Beispiel auf den Kanarischen Inseln könnte es noch teilweise knappen. Kommt natürlich drauf an, wie lange man weg will. Aber ansonsten ist halt einfach All-Time-Classic Ägypten. Da kriegt man immer irgendwas noch, was irgendwie für jeden Geldbeutel möglich ist.
0: Ich sag Malle im Norden, das geht auch immer fit.

0: Burner Boy, Die Die bei das Ding. Ich bin Nico, schönen Sonntag, liebes Viertel. Und mich interessiert mal, was geht bei euch heute an einem Sonntag? Ja, Vormittag, noch 11 Minuten bis 11. Was habt ihr gemacht heute Nacht vielleicht? Habt ihr gut geschlafen? Habt ihr was Schönes vor? Habt ihr eine random Sidequest? Ich liebe ja random Sidequests. Schreibt mir gerne mal eine WhatsApp. 0172 10 10 951.
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1: Mit Lea. Hi. Auch heute läuft der Streik bei der Saarbahn noch. Morgen gehen die Beschäftigten in Saarbrücken wegen des Tarifstreits auf die Straße. Den Protestmarsch hat die Gewerkschaft Deutscher Lokomotivführer GDL angekündigt. Demnach startet der Prozess um 12 Uhr auf dem Rathausplatz und geht dann durch die Stadt bis zum Busdepot der Saarbahn. Da wird es dann eine Abschlusskundgebung geben. Bei der Saarbahn wird seit Donnerstag gestreikt. Wann die Bahnen wieder fahren, ist noch nicht klar. Trocken und heiß, so ist das Wetter nicht nur in Südeuropa, sondern auch bei uns in Deutschland. Daten des Deutschen Wetterdienst zeigen, an vielen Orten gilt deswegen die nächsten Tage die höchste Warnstufe, unter anderem in einem Teil von Rheinland-Pfalz. Bei uns im Saarland gilt die zweithöchste Gefahrenstufe. Der Saarforst rät deswegen davon ab, im Wald und auf Wiesen Feuer zu machen. Dass es im Sommer immer wärmer wird, verändert auch Wohnungen in Deutschland, denn immer mehr Haushalte haben eine Klimaanlage. Das berichten die Funke-Zeitungen. Demnach hat mittlerweile knapp jeder vierte Haushalt eine Klimaanlage. Vor einem Jahr war es noch rund jeder fünfte. Aber auch immer mehr Menschen planen, sich eine zu kaufen. Für gut die Hälfte der Befragten kommt das aber wiederum gar nicht in Frage. Bei der Fußball-Weltmeisterschaft steht jetzt auch das zweite Halbfinale fest. England trifft am Mittwoch auf Argentinien. Die Engländer haben sich gegen Norwegen mit einem 2:1 durchgesetzt. Englands Trainer Tuchel sagt zum Spiel:
2: We made life very, very difficult for ourselves today.
3: Wir haben uns das Leben selbst schwer gemacht. Das Ergebnis ist toll, wir stehen im Halbfinale. Aber mit dem Spiel bin ich nicht zufrieden. Wir hatten Glück heute.
2: We were lucky today.
1: Argentinien hat gegen die Schweiz gespielt. Am Ende stand es da 3:1. Und wir schauen noch aufs Wetter. Ihr habt es ja schon gehört. Heute wird es wieder richtig sonnig und heiß. Bis zu 34 Grad sind drin. Aktuell sind es 28 Grad in Mettlach, 28 Grad auch bei euch in Buß und 27 Grad in Landsweiler-Rheden. Ab und zu kann es heute mal ein paar Wölkchen geben. Heute Nacht kühlt es dann wieder runter auf bis zu 14 Grad. Morgen geht es genauso weiter wie heute. Da werden es wieder bis zu 35 Grad. Schönen Sonntag euch noch. Und das waren die News. Wir hören uns in einer Stunde wieder.
4: Der Sonntagvormittag, noch eine Stunde, dann ist 12, dann gibt es vielleicht Essen bei euch, ich würde es euch gönnen. Wenn es was Leckeres gibt, dann schickt mir gerne mal ein Foto. Ich habe mein Mittagessen nämlich zu Hause vergessen, das ist nicht gut. Egal, ich muss das jetzt irgendwie mit Musik wieder gerade biegen.

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0: Ich will, dass du neben mir aufwachst und der Sex ist zu laut für Nachbarn. Ja, ich weiß, dass die letzte Zeit zwischen uns immer nur ein Auf und Ab war. Hier ein Song für dich, den ich mir gerade ausgedacht hab. Und der geht.

0: dass sich Dating weiterentwickelt. Dating mit Apps ist over. Jetzt gibt's Dating mit Laternen. Kein Scheiß, ein Typ aus Berlin hatte einfach keinen Bock mehr auf Online-Dating und hat dann so eine Kontaktanzeige von sich an eine Laterne in Berlin gehängt. Einfach mit so einem Blatt Papier, mit einem QR-Code drauf und eine Nummer, mit einem Link zu seiner Nummer und seinen Socials. Imagine, eure Eltern fragen euch, wie ihr euch kennengelernt habt und ihr so, Zettel an der Laterne. Wobei ich sagen muss, es ist auch ein bisschen eine romantische Story. Vielleicht ein bisschen auch romantischer als hier so Online-Dating. Noch mehr crazy bis funny Kennenlern-Stories gibt's auch in unserem ARD-Podcast Liebt Euch. Sabrina hat da letzte Woche zum Beispiel ihre Story erzählt.
1: Als ich in Indonesien war, saß ich mit einer Freundin im Café und dann ist ein Typ mit dem Motorrad, der kam aus einem Café und unsere Blicke haben sich getroffen und es war irgendwie so ein ganz krasser Moment. Ich habe dann auch erst gar nicht so realisiert, was abgeht und dann hat er sich auf sein Motorrad gesetzt und dann ist er weggefahren. Keine Ahnung, 2 Minuten später kommt er halt zurück, stellt sein Motorrad ab und läuft so ganz langsam auf mich zu und ich meine noch zu meiner Freundin so, oh mein Gott, der kommt gerade. Und dann hat er mich so angelächelt, gemeint, kennen wir uns? Und ich so, nee. Und er so, kann ich deine Nummer haben? Und dann habe ich gemeint, so, ja klar. Und es war einfach ein richtig cooler Moment.
0: Sweet. Habt ihr auch so Kennenlern-Stories oder Date-Stories, die ihr unbedingt erzählen wollt, weil sie einfach super schön, vielleicht auch einfach super besonders sind? Dann schreibt gerne mal eine WhatsApp 0172 1010 951. Liebt euch mit Julia und Richard gibt's bei ARD Sounds.
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5 Hydroxytryptamin. Jetzt bei das Ding für euch. Na, wo sind meine Biomäuse am Start heute am Sonntag? Ja, Serotonin ist das. Damit würde ich sagen, ist die 1 auch einmal abgesaved. Gern geschehen. James Hype singt drüber. Jetzt ganz neu für euch bei das Ding.

Uhr 30, halb zwölf an einem Sonntag, gleich Zeit für Mittagessen. So will es das Gesetz in Deutschland. Ja, ja, das wissen wir alle. Und auch wenn euer Mittagessen vielleicht ein spätes Frühstück ist, ist das völlig in Ordnung. Aber es ist trotzdem Mittagessen. Mahlzeit!

0: Again. Tyler und Sarah Larsson bei Das Ding um 20 vor 12. Zeit für Mittagessen ja dann. Und habt ihr jetzt vielleicht schon Bock auf ein Eis, aber Nachtisch gibt's erst nach dem Essen. Denke ich mir, wieso nicht einfach kombinieren? Bei Giuseppe aus Karlsruhe gibt's eine Eissorte, die heißt einfach Al Dente. Und da ist einfach Spaghetti-Eis mit echten Spaghetti. Es ist so ein bisschen, es gibt so ein bisschen Ananas auf Pizza, sage ich. Aber eigentlich geil. Aber irgendwie auch sass. Wir haben Dario Fontanella aus Mannheim angerufen. Der hat einfach das OG-Spaghetti-Eis erfunden. Verbrechen oder geht klar, haben wir ihn gefragt.
1: Nein, das ist eine gute Sache. Das ist eine ganz tolle Marketingstrategie. Erstmal, ja, gerade im Herzen von der Saison. Selbstverständlich ist es eine interessante Variante. Und bei der ersten Gelegenheit werde ich mir das probieren.
0: Er gönnt einfach. Schön. Und er hat uns auch erzählt, wie sein Spaghetti-Eis, das OG-Spaghetti-Eis, das er erfunden hat, bei den Leuten angekommen ist, als er das vor über 50 Jahren erfunden hat.
1: Also ganz am Anfang war das natürlich so, als wir das damals präsentiert haben. Wie gesagt, 69, ja, das waren andere Zeiten. Und dann haben unsere Gäste natürlich, wenn sie wieder zurückgefahren sind, sind in der Eisdiele gegangen, ums Eck, und haben gefragt nach Spaghetti-Eis, ja. Und manche Kollegen haben gesagt, also diese Deutsche werden immer verrückter. Jetzt wollen sie auch Spaghetti als Eis, ja.
0: Ja, und der Rest, der ist Geschichte. Jetzt gibt's Spaghetti-Eis einfach überall und jetzt sogar mit echten Spaghetti drin. Crazy.

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5: Mit Coralie. Hallo. Auch heute läuft der Streik bei der Saarbahn noch. Morgen gehen die Beschäftigten in Saarbrücken wegen des Tarifstreits auf die Straße. Den Protestmarsch hat die Gewerkschaft Deutscher Lokomotivführer GDL angekündigt. Demnach startet der Protest um 12 Uhr auf dem Rathausplatz und geht dann durch die Stadt bis zum Busdepot der Saarbahn. Da wird es dann eine Abschlusskundgebung geben. Bei der Saarbahn wird seit Donnerstag gestreikt. Wann die Bahn wieder fahren, ist noch nicht klar. Es bleibt weiter trocken und heiß in Deutschland. Deshalb fordert der Deutsche Landkreistag, der Wasserverbrauch soll eingeschränkt werden. Auch private Haushalte sollen laut Landkreistagspräsident Achim Brötel freiwillig verzichten. Das sagte er der Neuen Osnabrücker Zeitung. Das betreffe zum Beispiel Swimmingpools. Kommunen können anordnen, dass Wasser nur zu bestimmten Zeiten entnommen werden kann oder die Wassermenge begrenzen. Das wollen die Kommunen aber noch nicht. Dass es im Sommer immer wärmer wird, verändert auch Wohnungen in Deutschland. Denn immer mehr Haushalte haben eine Klimaanlage. Das berichten die Funke-Zeitungen. Demnach hat mittlerweile knapp jeder vierte Haushalt eine Klimaanlage. Vor einem Jahr war es noch rund jeder fünfte. Auch immer mehr Menschen planen, sich eine zu kaufen. Für gut die Hälfte der Befragten kommt das aber wiederum gar nicht in Frage. Inspiration für den nächsten Spieleabend mit euren Freunden. Denn heute Abend wird in Berlin entschieden, was das Spiel des Jahres 2026 wird. Nominiert sind drei Gesellschaftsspiele. Bei Cozy Stickerville gilt es, gemeinsam ein Dorf aufzubauen. Bei Dito sind Assoziationen von Mitspielern zu bestimmten Begriffen zu erraten. Und in Morty Sorty Magic Shop müssen Regale eines magischen Geschäfts geschickt gefüllt werden. Aber nicht nur darüber wird entschieden, sondern auch über das Kinderspiel des Jahres und das Kennenlernspiel des Tages. Und wir schauen noch aufs Wetter. Ihr habt ja schon gehört, ja, heute wird's wieder sonnig und heiß. Bis zu 34 Grad sind drin. Aktuell aber noch in Heusweiler bei euch 29 Grad, 28 Grad bei euch in Gersheim, in Marpingen 28 Grad. Ab und zu kann's auch mal ein paar Wölkchen geben. Heute Nacht kühlt's dann aber wieder runter auf bis zu 14 Grad, damit's dann morgen genauso weitergeht. Da werden's wieder bis zu 35 Grad. Euch noch einen schönen Sonntag.
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0: Ikimel, nicht nur Mama Iki, sondern auch unsere Manifestationsqueen.
1: Ja, ich würde schon mir wünschen, dass ich gesellschaftlich auf jeden Fall ein bisschen mehr noch erreiche. Dass ich vielleicht auch internationaler noch gehe.
0: And she did it. Gesetzte Anziehung, sage ich da. Nach ihrem Morgenmagazin, ihrem Moma-Auftritt im ZDF, wo das ganze Publikum einfach ein bisschen lame war, geht sie jetzt international komplett viral.
2: Ikimels Auftritt beim ZDF-Morgenmagazin geht jetzt dermaßen in den USA viral, dass sogar die Rapperin Doechii darauf reagiert hat und jetzt einige Amerikaner einen Auftritt von Ikimel in den USA fordern.
0: Das ist so crazy. Ihre Fans in Deutschland, die gönnen es ihr natürlich von Herzen, ihren internationalen Fame. Die sagen sowas wie, endlich bekommt Mama Iki die Recognition, die sie verdient hat. Und wir freuen uns auch mega für sie. Vielleicht kommt ja bald ein englischer Track, mit irgendwie die ganzen USA-Fans auch mal abzuholen. Und wann sind eigentlich die Grammys?

0: Kommt's euch irgendwie bekannt vor? Der Crush ist so extrem geworden, dass man eine Beziehung einfach wirklich nur noch will. Knutschen, Date Nights und was halt auch sonst noch so Spaß macht. Und so geht's maybe gerade auch Olivia Rodrigo. Song gleich neu für euch. Bisschen Gänsehaut auch der Track, weil der sich so langsam aufbaut und man hört so ein bisschen eine Prise Frustration raus, aber da ist auch so viel Love am Start. Also wenn ihr gerade einen Crush habt oder hattet, dann jetzt einfach mal aufdrehen. Stupid Song, Olivia Rodrigo, ganz neu für euch. Bei Das Ding.
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0: Er ist endlich da. Der Track, auf den wir, ich sag jetzt mal, alle gewartet haben. Zumindest die, die es mitbekommen haben. Fußballer Erling Haaland zusammen mit Kaigo. Musik? Was? Olli, außer das Ding Musikteam ist hier, kannst du uns vielleicht noch mal ganz kurz abholen?
1: Vor dem Norwegen-Brasilien-Spiel ging ein alter YouTube-Clip vom jungen Haaland viral, in dem er und seine Kumpels aus der U17-Nationalmannschaft, die Flow Kings, über einem Kaigo-Beat rappen. Klang damals übrigens so. Daraufhin hat Kaigo dann ein Reel gepostet und gesagt, yo, wenn Haaland gegen Brasilien trifft, dann macht er einen offiziellen Remix von diesem alten YouTube-Clip.
0: Haaland hat 2 Tore gemacht, der Rest ist Geschichte sozusagen. Albumcover auch ein bisschen cute. Haaland und seine Flow Kings Kumpels, ich lieb's ja.
1: Voll. Was auch ziemlich witzig ist, die Flow Kings haben jetzt auch ein eigenes offizielles Spotify-Profil und auch Ling, der Rappername von Erling Haaland, hat ein eigenes Profil bekommen. Geil.
0: Ja, schon ein bisschen geil. Eigentlich hat er ja gesagt, wenn er mit dem Fußball durch ist, dann holt er sich einen kleinen Bauernhof. Aber ich würde sagen, eher Sänger, oder?
1: Ja, oder vielleicht doch lieber einen Bauernhof. Ich meine, unter uns, die talentiertesten Sänger sind Haaland und seine Rap-Gang jetzt nicht.
0: Uff.
1: Aber ist halt insgesamt extrem cute, die ganze Aktion.
0: Ja, ey, aber müsst ihr jetzt für euch selber entscheiden. Wir haben ihn da, den offiziellen Remix zu Kaigo Yo von Kaigo und dem 15-jährigen Erling Haaland, a.k.a. Lyng, jetzt für euch bei das Ding.
2: Auf jeden Fall. Und in Motorola.

0: Der Blair fucht den Banger auf Ostersund.
1: Das Ding ist hier Erling Haaland und die Flow Kings war das im Mix von Kygo, weil Haaland gegen Brasilien bei der WM 2 Tore geschossen hat, hat Kygo einfach einen alten Song gemixt. Ich würde sagen, Prädikat Banger.
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1: Mit Coralie. Hi. Seit Donnerstag streiken die Saarbahnfahrer und wann die Bahn wieder fahren, bleibt unklar. Die Gewerkschaft Deutscher Lokomotivführer GDL hat jetzt einen Protestmarsch in Saarbrücken angekündigt. Morgen ab 12 gehen die Beschäftigten wegen des Tarifstreiks auf die Straße. Sie starten am Rathausplatz und laufen dann durch die Stadt bis zum Busdepot der Saarbahn. Dort wird es dann eine Abschlusskundgebung geben. Es bleibt weiter trocken und heiß in Deutschland. Deshalb fordert der Deutsche Landkreistag, der Wasserverbrauch soll eingeschränkt werden. Auch private Haushalte sollen laut Landkreistagspräsident Achim Brötel freiwillig verzichten. Das sagte er der Neuen Osnabrücker Zeitung. Das betreffe zum Beispiel Swimmingpools. Kommunen können anordnen, dass Wasser nur zu bestimmten Zeiten entnommen werden kann oder die Wassermenge begrenzen. Das wollen die Kommunen aber noch nicht. Die warmen Temperaturen verändern auch die Wohnungen in Deutschland. Immer mehr Haushalte haben nämlich eine Klimaanlage. Das berichten die Funke-Zeitungen. Demnach hat mittlerweile knapp jeder vierte Haushalt eine Klimaanlage. Vor einem Jahr war es noch rund jeder fünfte. Auch immer mehr Menschen planen, sich eine zu kaufen. Für gut die Hälfte der Befragten kommt das aber wiederum gar nicht in Frage. Inspiration für den nächsten Spieleabend mit euren Freunden gefällig. Heute Abend wird in Berlin entschieden, was das Spiel des Jahres 2026 wird. Nominiert sind drei Gesellschaftsspiele. Bei Cozy Stickerville gilt es, gemeinsam ein Dorf aufzubauen. Bei Dito sind Assoziationen von Mitspielern zu bestimmten Begriffen zu erraten. Und im Morty Sorty Magic Shop müssen Regale eines magischen Geschäfts geschickt gefüllt werden. Aber nicht nur darüber wird entschieden, sondern auch über das Kinderspiel des Jahres und das Kennerspiel des Jahres. Und wir schauen noch aufs Wetter im Saarland. Heute ist es wieder sonnig und heiß, bis zu 34 Grad sind drin. Aktuell haben wir aber noch 30 Grad in Güdingen, in Freisen 28 und bei euch in Hilbringen 31 Grad. Dazu blauer Himmel mit nur ein paar Wolken. Dafür kühlt es heute Nacht wieder runter auf bis zu 14 Grad. Morgen geht es dann genauso weiter, da werden es wieder bis zu 35 Grad. Den Rest der nächsten Woche kann es dann auch wieder schwül werden, auch Gewitter sind möglich.
2: Ich bin Nico, happy, happy Sunday, liebe Leute, genießt das Wetter. Ich werde es auch tun in einer Stunde dann. Also lang versorge ich euch noch mit sehr, sehr guter Musik. Dominik Feig habe ich direkt jetzt für euch. Samba, auch noch in der nächsten Viertelstunde.

0: bekannten Song gehört, den Kaigo gemacht hat.
1: Gutta kan dock sluta uppfatta så möje, då blir det isse nog nöje.
2: Hat der norwegische Nationalspieler im Fußball aufgenommen, als er 15 war. Jetzt hat Kaigo den Song genommen und hat ihn ein bisschen refreshed, einen Tropical Song daraus produziert. Aber Erling Haaland ist ja nicht der einzige Celebrity, der mal irgendwie Musik gemacht hat. Suki aus dem Das Ding-Team hat mal die cringesten für uns am Start.
3: Familie Vöss, der maximale Auraverlust.
4: Familie Vöss hat 1,4 Millionen Follower auf TikTok und machen eigentlich Familien-Content. Irgendwann hat sich die Tochter dann gedacht, sie startet mal ihre Musikkarriere. Viral ist auf jeden Fall gegangen, aber gut ist's leider nicht.
5: 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Steppe durch die City mit, Aura.
3: Trisha Paytas, der wannabe K-Pop-Star.
4: Trisha Paytas hat ja ihren eigenen Podcast und ist bekannt durch ihre ganzen Memes. Sie hat zum Beispiel überhaupt nichts mit K-Pop am Hut und trotzdem hat sie dann einen K-Pop-Song gemacht.
3: Tims Bling Bling Katastrophe.
4: 24 Tim ist ein Influencer, den man aus dem Dschungelcamp kennt und irgendwann dachte er sich, es reicht. Ich will singen, ich will tanzen, ich will leben.

0: neue Musik von Gracie Abrams gleich. Look at my life heißt der neue Track. Und da singt sie ja ganz passenderweise zum Titel über ihr Leben. Sie singt drüber, wie sie nach außen erfolgreich und glücklich wirkt und innerlich, da ist sie halt ein bisschen verloren, nicht so richtig sicher. Sie versucht ihre Probleme durch irgendwie Ablenkung wegzubekommen, Partys, Drogen auszublenden. Aber es klappt auch nicht so richtig. Stars mit Problemchen, kann man da sagen. Aber immerhin geht sie damit sehr offen um und das ist ja schon mal der erste Schritt zur Besserung. Offen und ehrlich, Gracie Abrams neue Musik, Look at My Life, jetzt neu für euch bei Das Ding.
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0: Panik, Blumengarten und Sharon David. Gut genug,
1: habt ihr gehört am Sonntagmittag.
0: Bei das Ding, 13:33 haben wir's.
1: Jetzt ein bisschen was zum Mitwippen. Noch mehr mitwippen. Wiz Khalifa.
0: Black and Yellow.

0: München im Ausnahmemodus, mehr als sonst sowieso schon. BTS sind da, gestern Abend die erste von zwei Shows und die BTS Army rastet aus. Unser Das Ding Reporter Gino, der war für uns am Start.
1: Das ganze Konzert war eine einzige Inszenierung bis ins kleinste Detail. Da wird auf allerhöchstem Niveau getanzt, gesungen und gerappt. Deswegen hat dieses Konzert auf mich auch gewirkt wie ein großes High-End produziertes Musikvideo. Das lag auch daran, weil 12 Videoscreens in der Allianz Arena die BTS-Mitglieder ganz groß präsentiert haben. Und weil die Bühne mitten in der Arena aufgebaut war, kamen die 7 Musiker ihren Fans richtig nahe.
0: Ja, das mögen wir doch. Klingt nach einer guten Party auf jeden Fall. Und dann war da noch was, was die Fans ein bisschen halt Trash out gehen lassen. Von BTS hat einfach gut genug gesungen. Also ich glaube, er hat gesungen, weil es war ja ordentlich Geschrei da am Start. Heute Abend dann direkt nochmal die zweite Show von BTS in München. Dann vielleicht mit einem anderen Song aus Deutschland. Vielleicht was von Icky Mel oder Kraftklub. Oder, fände ich eigentlich auch ganz gut, Eli Oaks und Lavinia, die haben ja auch ordentliche Bänger am Start. Gibt's jetzt auch für euch zum Beispiel Borderline, Eli Oaks und Lavinia.

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1: Mit Coralie. Hi. Vor gut einer Viertelstunde ist die 9. Etappe der Tour de France gestartet. Die Etappe ist heute wegen der extremen Hitze aber kürzer als geplant. Rund 30 Kilometer weniger sollen es laut Veranstalter sein. Sowas gab es noch nie in der Geschichte der Tour de France. SR-Inforeporter Holger Gerska weiß, was das für die Fahrer bedeutet.
2: Es werden statt 185 nur 155 Kilometer gefahren. Allerdings wird keiner der Berge umgangen. Also die Schwierigkeiten des Tages im Zentralmassiv, die stehen trotzdem auf dem Programm.
1: Im Startort Malmoor, es sind heute bis zu 40 Grad gemeldet. Und vom Radsport zum Tennis. Alexander Zverev hat heute die Möglichkeit, seinen zweiten Grand-Slam-Titel zu holen. Er steht im Wimbledon-Finale mit dem Italiener Jannik Sinner. Der ist Weltranglistenerster und hat vergangenes Jahr das Turnier gewonnen. Für Zverev hingegen ist es das erste Wimbledon-Finale. Das Spiel soll um 17 Uhr starten. Wenn unterhaltspflichtige Elternteile nicht für ihr Kind zahlen, springt aktuell der Staat ein. Und das bis zum 18. Lebensjahr. Bundesfamilienministerin Karin Prien hat jetzt angekündigt, dass das nur noch bis zum 15. Lebensjahr passieren soll. Stattdessen möchte Prien, dass das Elternteil, welches nicht zahlen will, künftig härter bestraft wird. Zum Beispiel durch einen Führerscheinentzug. Damit will die Bundesregierung die Kommunen entlasten. Laut Prien hat sich der Vorschuss zuletzt zu einem der größten Kostenfaktoren für die Kommunen entwickelt. Der ehemalige Fußballspieler Günther Kunz aus Kaiserslautern ist tot. Nach Angaben seiner Familie starb er in der Nacht im Alter von 87 Jahren. Der Vater des Fußballspielers und Trainers Stefan Kunz spielte in den 60er Jahren für Borussia Neunkirchen in der Bundesliga. Und wir schauen noch aufs Wetter im Saarland. Heute ist es wieder sehr sonnig und heiß. Bis zu 34 Grad sind drin. Aktuell knacken wir die 30 Grad auch schon. In Saarwellingen zum Beispiel 31 Grad. Bei euch in Reiskirchen sind es 30 Grad und in Oppen auch noch mal 31 Grad. Dazu gibt's blauen Himmel mit nur ein paar Wolken. Heute Nacht kühlt's aber wieder runter auf bis zu 14 Grad. Morgen geht's dann genauso weiter. Da werden's wieder bis zu 35 Grad. Den Rest der Woche kann's dann auch wieder schwül werden und Gewitter sind möglich. Euch jetzt noch einen wunderschönen Sonntag. Das waren die News mit Coralie.
3: Mit Kai heute, hallo. Fun Fact, bei dieser Fußball-WM der Männer hat Deutschland auch mal mitgespielt. Ja, falls ihr es vergessen habt, weil wir sind ja schon länger raus. Ne? Es ist immer noch ein bisschen bitter. Aber auch einige andere Teams sind gestern bei den Viertelfinals rausgeflogen. Reden wir gleich drüber. Und auch ein bisschen, bei wem da so ein bisschen die Tränen gekullert sind. Mensch. Davor gibt's noch Musik von Jason Derulo, Miley Cyrus und jetzt Another 54 Ultra. Der Song heißt Talk to You.

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2: Also es war ja ein ganz wildes Turnier bisher. Ganz viele Underdogs im Viertelfinale dabei und die sind jetzt auch alle raus. Belgien, die Schweiz und auch die Norweger, das wissen wir jetzt. 2:1 hat England gestern gewonnen, aber sie haben trotzdem gefeiert. Ne? Und die Fans, die waren definitiv stolz auf ihre Mannschaft. Suki aus dem Das Ding-Team ist da. Es war emotional.
3: Ja, bei einem Tor gab es ein bisschen ein Hin und Her. Zuerst hat der norwegische Torwart den Ball gehalten und dann wurde er in der letzten Sekunde noch von Bellingham reingehauen. Als das Spiel dann rum war, hat der Torwart Örjan Nilan angefangen total zu weinen.
2: Oh Mann, das ist so bitter einfach. Aber die sind ja voll weit gekommen, Norwegen, ne? Die hatte ja auch niemand im Viertelfinale gesehen.
3: Irgendwie. Nee, aber auf jeden Fall, man kann stolz sein. Aber das Süßeste, das kommt erst jetzt. Der Trainer kam zuerst zu ihm, zum Torwart, und hat ihn umarmt und ihm suggeriert, dass er ein toller Torwart ist, auch wenn es nicht so gut gelaufen ist. Danach wurde er noch vom Gegner England getröstet. Und als letztes ist er zu den Fans gelaufen und die haben ihn einmal ganz dolle geknuddelt.
2: Oh, süß. Kuschelkurs bei Norwegen. Die sind raus bei der WM. Die Halbfinale stehen jetzt also fest. Frankreich gegen Spanien und England Argentinien. Also da wünsche ich mir ja ganz klar England als Sieger. Oder irgendwas Unexpected-mäßiges. Was denkst du? Was hättest du gerne?
3: Nicht schon wieder dieselben, sage ich ganz ehrlich.
2: Nicht nochmal Argentinien, kein Bock.
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Sabrina Carpenter. Mit Espresso, das ist euer Reminder, jetzt einfach nochmal Sonnencreme drauf zu packen. Ich glaube, da vielleicht die Nasenspitze, da könnt ihr nochmal drauf spachteln. Kniekehle, auch über eine böse Stelle, da nochmal nachhelfen. 14.20 Uhr haben wir es jetzt, am Sonntag. Ihr hört das Ding. Viel Spaß euch im Schwimmbad, wo ich hoffe, dass es euch jetzt hintreibt, auf der Terrasse vielleicht. Oder vielleicht liegt ihr auch einfach zu Hause rum, im Energiesparmodus, vorm Ventilator. Ist alles in Ordnung. Ich spiele euch neue Musik von Glockenbach und Sam Harper jetzt, Lost.

0: Das freut besonders die Leute aus Karlsruhe, glaube ich. Nina Chuba, die war brutal ehrlich nach ihrem Auftritt beim Kesselfestival. In Stuttgart ist sie da aufgetreten.
1: Stuttgart ist die lameste Crowd in Deutschland.
2: Rede.
0: Das haben, glaube ich, wirklich alle mitbekommen im Das Ding-Viertel von Kassel bis Konstanz. Stuttgart, absolut lame Crowd, sagt Nina Chuba. Die Frage ist natürlich, war das in echt auch wirklich so? Wir brauchen eine zweite Meinung. Nathalie aus Baden-Baden, die hat den Auftritt gesehen, die hat die Crowd gespürt und sie war Teil der Crowd. Was sie dazu sagt, hörte gleich nach Drake und alle Farben bei

0: Ihr hört das Ding. Stuttgart hat die schlechteste Crowd Deutschlands. Sind nicht meine Worte, es sind die von Nina Chuba. Die meinte das, nachdem sie beim Kessel-Festival aufgetreten ist, Ende Juni. Ich bin selber Wahl-Stuttgarter, ursprünglich aus Wiesbaden, und ich kann das gar nicht glauben, was sie da gesagt hat. Nathalie aus Baden-Baden, die war beim Kessel-Festival dabei und hat uns erzählt, ob die Stuttgarter Crowd wirklich so low war.
1: Also ich stand mittendrin in der Crowd und ich muss sagen, ich muss ihr ein bisschen recht geben. Es war echt ein bisschen lame. Es wird auch oft dann wieder dazu animiert, dass doch die Leute mitmachen sollen, dass einfach mal ein bisschen mehr geht, dass die Leute tanzen, Spaß haben sollen, einfach lauter auch mitsingen sollen. Es war irgendwie schon sehr tot, muss ich sagen.
0: Und Nathalie hat auch eine Vermutung, woran es gelegen haben könnte.
1: Vielleicht liegt es daran, dass Schwaben einfach sparen müssen, auch an den Emotionen. Ich kenne es von meiner Freundin, also wo ich bei ihr

0: nicht zu sein.
1: Man freut sich anscheinend einfach nach innen im Schwabenland. Nathalie findet auch, Ninas Meinung zu Stuttgart kann ja auch so ein bisschen Motivation sein fürs nächste Mal.
0: Ich finde es überhaupt nicht schlimm, sowas zu sagen, weil im Endeffekt war es auch einfach so. Ich war selber vor Ort und ich

12 to 12 von Somba. Das sind auch Arbeitszeiten aus der Hölle. Von 12 bis 12? Wäre ich raus, definitiv. Morgen am Montag hoffentlich weniger Arbeit bei euch. Kürzer, wenn überhaupt, weil es sind ja auch Ferien bei vielen. Habt noch einen guten Sonntag bis dahin. Ich spiele euch ein bisschen Musik bei Das Ding. Von Paschenim, jetzt Miss Jackson. 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
1: Mit Coralie Hai. Wenn unterhaltspflichtige Elternteile nicht für ihr Kind zahlen, springt aktuell der Staat ein. Und das bis zum 18. Lebensjahr. Bundesfamilienministerin Karin Prien hat jetzt angekündigt, dass das nur noch bis zum 15. Lebensjahr passieren soll. Stattdessen möchte Prien, dass das Elternteil, welches nicht zahlen will, künftig härter bestraft wird. Zum Beispiel durch einen Führerscheinentzug. Das Deutsche Kinderhilfswerk kritisiert das. Sprecher Uwe Kamp warnt, dies könne die Armutssituation von Kindern und Jugendlichen weiter verschärfen. Laut Prien hat sich der Vorschuss zuletzt zu einem der größten Kostenfaktoren für die Kommunen entwickelt. Die will die Bundesregierung nun entlasten. Die extreme Trockenheit lässt auch die Waldbrandgefahr steigen. Hier im Saarland gilt aktuell die zweithöchste Warnstufe, in einem Teil von Rheinland-Pfalz zum Beispiel sogar die höchste. Der Deutsche Feuerwehrverband fordert deshalb eine bessere technische Ausstattung. Insbesondere mehr Spezialfahrzeuge bräuchten die Feuerwehren, so der Präsident des Deutschen Feuerwehrverbandes Karl-Heinz Banse. Heute ist die 9. Etappe der Tour de France gestartet. Wegen extremer Hitze ist die aber kürzer als geplant. Im Startort Malmor sind heute nämlich bis zu 40 Grad gemeldet. Rund 30 Kilometer sollen es weniger laut Veranstalter sein. Sowas gab es in der Geschichte der Tour de France bisher noch nie. Die ersten Fahrer werden gegen 5:30 im Ziel erwartet. Eine kuriose Rettungsaktion gab es in der Nacht auf der A3 bei Frankfurt. Da musste die Feuerwehr etwa 20 große Fische retten. Eine 25-Jährige ist mit ihrem Auto in einen Sprinter samt Anhänger gefahren. Die Fische waren dann auf der Straße verteilt. Um die Tiere zu retten, hat die Feuerwehr eine Art Pool aus einer Plane und Wasser gebaut. Ob alle Tiere es geschafft haben, ist nicht bekannt. Die Fahrerin und ihr Beifahrer wurden leicht verletzt. Und das Wetter im Saarland. Heute ist es wieder sonnig und heiß, bis zu 34 Grad sind drin. Aktuell haben wir auch schon 32 Grad in Saarlouis, bei euch in Überrot 31 Grad, auch 31 Grad in Weißkirchen. Dazu gibt's blauen Himmel, nur ein paar Wolken. Nachts kühlt's aber wieder runter auf bis zu 14 Grad. Morgen geht's dann genauso weiter, da werden es bis zu 35 Grad. Den Rest der Woche kann's auch wieder schwül werden.
2: Hallo, hier ist Kai für euch. Da wird die Klimaanlage jetzt mal gemeinsam hochgedreht, oder? Wir müssen sie auf maximalen Anschlag packen. Und vielleicht auch die Lautstärke, je nachdem, wie doll ihr die Musik feiert, die ich euch jetzt kredenzen darf. Ich habe mit dabei Flow mit Leak It, ein bisschen Girly Pop aus dem UK. Davor noch Fastboy und jetzt Shakira und Burna Boy.

0: Sollten wir heute am Sonntag shoppen dürfen oder soll das doch lieber Ruhetag bleiben? So wie das eben ist in Deutschland. Was meint ihr? Möchtet da mal eure Meinung hören bei das Ding? Schreibt mir eine Nachricht ins Studio. Das ist die 0172 10 10 951, die Nummer zu uns. Könnt direkt eine Sprachnachricht machen, wenn ihr richtig Redebedarf habt zu dem Thema oder einfach nur texten. Das wurde diese Woche ein bisschen diskutiert wieder. Die Bundesregierung will nämlich, dass Bäckereien zum Beispiel sonntags ab nächstem Jahr ein bisschen länger öffnen können. So, und dann kamen direkt alle anderen Leute, meinen so, ey, warum nicht das Öffnungsverbot ganz kippen? Einzelhandel, Supermarkt, alles öffnen auch sonntags. Das ist gut für den Tourismus, gut für die Wirtschaft. Aber auch vielleicht nicht so geil für Leute, die eh schon super viel arbeiten müssen und dann so gepressured werden, da noch mehr zu machen. Die auch mal Ruhe haben möchten. Ruhetag, Sonntag. Jetzt am Sonntag sollten wir mal drüber sprechen, finde ich. Was sagt ihr? Sonntags die Läden öffnen, ist das eine gute Idee oder nicht? Habt ihr da irgendeinen Take zu? 0172 10 10 951 ist die Nummer. Da erreicht ihr uns über Signal, WhatsApp, wie auch immer ihr es machen wollt. Sonntagsladen öffnen, ja oder nein? Was sagt ihr?
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geschaut. 5.895 Meter, so weit hoch müsstet ihr, um den höchsten Berg Afrikas zu erklimmen, der Kilimanjaro. Ob das jetzt so matcht mit euren Skills am Berg, weiß ich nicht. Aber der Name macht sich auch sehr gut in jedem Songtext, der nicht bei 3 auf dem Baum ist.

0: Dieser Song hier, der heißt direkt so, Kilimanjaro.
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0: Zwei Rapper auf einem Song, Summer Jam und Billa Joe, kriegt ihr jetzt bei Das Ding Kilimanjaro. Es reimt sich einfach ein bisschen besser als Zugspitze. Es ist so.
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0: Ihr hört das Ding. Es war nie eine bessere Zeit für einen Iced Coffee, einen wirklich eiskalten, wie jetzt gerade, in diesem Moment, 15.32 Uhr am Sonntag. Ich war letztens in einem Café und da habe ich tatsächlich nach einem normalen, heißen Cappuccino gefragt und die hat mich wirklich angeguckt, als wäre ich ein Alien. Sie meinte so, wirklich warm? Bist du dir sicher? Und es waren auch so über 30 Grad draußen. Und dann bin ich doch umgeschwungen auf den Iced Coffee. Und ich muss sagen, ich habe nicht zurückgeblickt. Es war fantastisch. Tut es mir gleich. Jetzt der Bowser für euch. Magnetic.
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0: einfach sonntags auch in den Supermarkt gehen können oder vielleicht ein bisschen shoppen. Sollten Läden auch sonntags aufmachen? Was ist da eure Meinung zu? Findet ihr das eine gute Sache oder eher nicht? Mary aus Kratzenburg in Rheinland-Pfalz ist das. Die hat sich gemeldet bei Das Ding mit einer Sprachnachricht. Macht ihr auch? Die Nummer ist die 0172 1010 951.
1: Ich habe früher in einer Bäckerei gearbeitet und habe immer Sonn- und Feiertags und immer eigentlich gearbeitet. Und jetzt arbeite ich im Hotel, heißt, ich arbeite auch Samstag und Sonntag. Finde das aber nicht so. Also ich würde es besser finden, wenn die Leute auch mal einen Tag frei haben, dass sie sich auch mal ausruhen können und nicht die ganze Woche und dann noch Sonntag arbeiten müssen. Finde ich nicht so nice.
0: Ja, also klar, praktisch wäre es ja, aber dann kann auch sein, dass Arbeitgeber schnell erwarten, dass Leute dann einfach eine 6-Tage-Woche schieben oder so oder dass Sonntagseinsätze dann irgendwie erwartet werden von jedem. Diese Woche wird das wieder viel diskutiert, weil die Bundesregierung zum Beispiel Bäckereien erlauben will, länger zu öffnen sonntags. Wie seht ihr das? Sollte es das generell geben? Verkaufsoffener Sonntag einfach jeden Sonntag. Meldet euch gerne per Sprachnachricht. Das Ding.

Wenn es eine gibt, die wir hassen, dann ist es Gabriella. Oh, Gabriella. Die möchte Cat's Eye den Typen ausspannen. Und da haben die natürlich gesagt, das geht auf gar keinen Fall klar. Da machen wir einen ganzen Song drüber, dass Gabriella mal ihre kleinen Händchen von dem Typ weglassen soll. Cat's Eye, jetzt für euch am Sonntagnachmittag bei Das Ding.

0: Das Ding ist hier, gleich gibt's für euch die News um 16 Uhr und ich wollte schon mal einen Ausblick geben, was wir dann für Musik spielen. Ich habe Lil Nas X dabei, Harry Styles, damit gehen wir rein. Und Bunt gibt's auch noch mit Trippin, neues Single für euch. Alles gleich.
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2: Mit Coralie, hallo. In Deutschland steigt die Waldbrandgefahr weiter. In den nächsten paar Tagen sollen immer mehr Regionen die höchste oder zweithöchste Warnstufe erreichen. Das zeigen Daten des Deutschen Wetterdienstes. Im Saarland gilt aktuell die zweithöchste Stufe. Ab Mittwoch könnte sich das wieder bessern. Die Feuerwehren wollen eine bessere technische Ausstattung. Vor allem mehr Spezialfahrzeuge seien nötig, so der Präsident des Deutschen Feuerwehrverbandes. Wir schauen zum Sport, genauer gesagt zum Tennis. Da hat Alexander Zverev heute die Möglichkeit, seinen zweiten Grand-Slam-Titel zu holen. Er steht im Wimbledon-Finale mit dem Italiener Jannik Sinner. Der ist Weltranglistenerster und hat vergangenes Jahr das Turnier gewonnen. Für Zverev hingegen ist es das erste Wimbledon-Finale. Das Spiel soll in rund einer Stunde starten. In Saarbrücken-St. Anual hat ein Kellerbrand einen Feuerwehreinsatz ausgelöst. Nach Angaben der Feuerwehr wurde aber niemand verletzt, das Haus sei jedoch unbewohnbar. Es sei zum Beispiel die Wasser- und Stromversorgung ausgefallen, außerdem seien mehrere Wohnungen verraucht. In den letzten Tagen ist es in den Alpen mehrfach zu Gleitschirmunfällen gekommen. Teils endeten die tödlich. So wie bei einer 28-Jährigen aus Hessen. Sie krachte in einen Baum. Auch ein Huckepack-Flug ging schief. Der Pilot überlebte nicht. Die deutsche Urlauberin, die er Huckepack hatte, blieb unverletzt. Zu solchen Unfällen kommt es immer wieder. Allein im vergangenen Jahr gab es nach Angaben der staatlichen Statistikbehörde in Österreich 78 Unfälle mit Gleit- und Hängefliegern. Wir schauen auf das Wetter im Saarland. Heute, ihr habt schon gehört, den ganzen Tag sonnig und heiß. Bis zu 34 Grad sind drinne und aktuell haben wir auch schon 32 Grad in Saarbrücken. In Merzig sogar 33 Grad, St. Wendel 31 Grad. Dazu gibt's blauen Himmel, nur so ein paar Wolken fliegen umher. Dafür kühlt's aber heute Nacht wieder runter auf bis zu 14 Grad. Morgen geht's dann genauso heiß weiter, beziehungsweise sogar noch ein Stückchen heißer. Da werden's wieder bis zu 35 Grad. Den Rest der Woche kann es dann auch wieder schwül werden und auch Gewitter sind möglich. Euch jetzt noch einen schönen Sonntag.
0: Mit Kai, hallo, Harry Styles, der macht auch jede Woche irgendwas Außergewöhnliches, während wir versuchen einfach nur durch die Woche zu kommen. Jetzt hat er einen neuen Weltrekord aufgestellt, habe ich gesehen. Er hat 12-mal hintereinander im Wembley Stadion in London gespielt, so oft am Stück wie keiner zuvor. Bedeutet natürlich auch 12-mal American Girls vom neuen Album. Wir machen ihn jetzt aber nur einmal, damit wir niemanden nerven. Ich wünsche euch einen schönen Sonntag.

0: Da gibt es ja einiges, ne? Matcha, Anime, Ramen, Ube Latte. Alles Japan. Japan ist überall, voll im Trend, auch urlaubstechnisch. Alle wollen da gefühlt hin. Es ist ein Klischee, aber ja, ich als Millennial muss sagen, Tokio steht auf meiner Bucketlist drauf. Wir sprechen bei Das Ding drüber. Carina, die arbeitet in einem Reisebüro in Schwäbisch Hall in Baden-Württemberg und kennt den typischen Japan-Urlaub, den gefühlt echt alle machen.
1: Also es sind natürlich die Rundreisen, die halt viele machen, weil halt einfach, man sieht viel, aber hat halt jemanden dabei, der sich damit auskennt. Wenn man keinen Bock auf Rundreisen hat, das ist quasi die goldene Route, bietet sich immer an. Man fängt in Tokio an, geht dann quasi über den Berg Fuji, dann nach Kyoto und nach Osaka, weil da halt einfach das meiste abgehakt ist, was die Leute sehen wollen, so von den Classics. Wenn man so drüber nachdenkt, wenn Leute Japan machen, ist das eigentlich so das, was sie halt machen wollen, so die Hauptsachen angucken.
0: Es ist aber auch einfach super teuer. Japan geht richtig in den Geldbeutel. Carina hat aber ein paar Tipps, wie wir da so ein bisschen sparen können.
1: Also theoretisch natürlich auch wieder, dass man halt guckt, dass man die Flüge so früh wie möglich bucht. Einfach kleinere Hotels wählen und ansonsten, ich würde halt einfach, wenn man sagt, man möchte diese größeren Städte mal sehen, dass man da vielleicht mal nur ein oder zwei Tage hingeht. Und man kommt überall mit Bus, Bahn, Zug überall hin, wenn man sich diese Züge da in Japan anguckt, da gibt es ja teilweise auch Routen, die man abklappern kann, würde ich einfach sowas machen und halt wirklich mich außerhalb bewegen. Gucken, dass ich in dem Radius bin, dass ich halt überall in die Städte noch reinkomme, aber halt preislich nicht so krass in die Taschen greifen muss. Und ich würde mir ein Tagesbudget setzen, dass ich nicht drüber komme.
0: Also vielleicht Japan auch mal abseits von Osaka oder Tokio. Dann geht's auch nicht so ins Geld.
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0: Das ist Doja Cat mit Say So, habt ihr gehört, bei der Sting. Wir müssen uns, glaube ich, damit abfinden, Sixten, die werden in diesem Leben kein Comeback mehr haben. Wir müssen es einfach gehen lassen. Vor allem, weil Juju ja auch bald ein neues Album rausbringt, ein Soloalbum. Im August kommt das raus und wir hören daraus eine Single. Das ist Komm näher, Juju zusammen mit Raf Camora. Und es ist ein bisschen ein ruhigerer Track geworden. Es ist von der Geschichte her dieses typische wird aus der Freundschaft noch die große Liebe-Ding. Jetzt neu bei uns in der Playlist.
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0: Alex Warren, Fever Dream. Habt ihr gehört bei das Ding? Happy Sonntag. Eigentlich Zeit für ein Eis. Eigentlich ist immer Zeit für ein Eis in der letzten Zeit mit der ganzen Hitze. Was hätten wir da gerne? Vanille, Schoko, vielleicht doch was ganz anderes, vielleicht auch ein Das Ding-Eis. Wie würde das schmecken, wenn wir aus unserem Radiosender eine Eiscreme zaubern? Wir sind ja neu im Saarland und in Hessen. Die Baden-Württemberger und die Rheinland-Pfälzer, die kennen schon unser Smiley-Logo. So ein orangener Kreis mit schwarzem Tape für Augen und Mund. Eigentlich sind wir Biene-Maja-Eis. Aber unser Reporter, der Nico, der hat sich die Woche mal gekümmert, ein Das Ding-Eis zu kreieren. Zusammen mit Hilfe von ihm hier.
1: Ich bin Lino, ich bin 29 Jahre alt, war während dem Studium sehr choraffin. Ich habe in Frankfurt Jura studiert und dann kam Corona und wir hatten keine Vorlesungen mehr. Und dann bin ich so reingerutscht in das Eisgeschäft, ja.
0: Lino, der Eismacher, der hat uns geholfen, das Ding-Eis ins Leben zu rufen. Ein paar Einblicke in die Produktion gibt's gleich hier. Und natürlich auch müssen wir drüber sprechen, was das für eine Sorte wird. Ne? Also orange, schwarz. Worauf wir da kommen, das hört ihr gleich nochmal hier in der Show. Jetzt LMFAO, Party Rock Anthem. Für euch bei das Ding.

0: Mango und dunkle Schokolade. Das klingt wie eine wilde Kombi, aber so soll unser Das Ding-Eis schmecken. Vielleicht habt ihr unser Logo schon mal aufblitzen sehen beim Radio hören, also auf dem Display. Wir haben ja so ein Logo, orangener Smiley mit schwarzen Streifen für Mund und Augen. Also Mango-Schoko haben wir gedacht für unser Das Ding-Eis. Unser Reporter Nico, der war bei der Herstellung dabei diese Woche. Er hat Lino getroffen, der ist Eismacher in Kehl. Das ist in Baden-Württemberg.
1: Wir stehen vor einem großen silbernen Klotz. Ich kann es nicht anders sagen. Relativ schlicht. Zwei rote An- und Ausschaltern, Rad zum Drandrehen und das war es eigentlich auch schon. Oben ist eine Öffnung und da kommt die flüssige Masse rein.
2: Genau, also vorher tun wir alles anrühren. Wir haben natürlich große Behälter, dann wird alles püriert. Dann kommt es in den, sozusagen wie ein Gefrierschrank, nur dass der halt läuft und kühlt dann runter auf minus 8 bis minus 12 Grad, je nach Eissorte. Bei Das Ding-Eis zum Beispiel war es bei minus 10 Grad durch die dunkle Schokolade.
1: Dann schmeißen wir das Ding nochmal an. Klingt auch ein bisschen wie ein Trecker, der nicht anspringen will, aber so langsam am Ende schmeckt es ja gut.
2: Ja, das ist das Wichtigste.
1: Und wie lange wird es dann verrührt, bis da das fertige Eis dann rausgeschöpft werden kann?
2: Circa 15 Minuten.
1: Die Maschine checkt aber von selber, ob das jetzt noch zu flüssig ist oder ob das schon fest genug ist für eine Kugel Eis.
2: Nee, da müssen wir leider selber manchmal schauen. Es gibt auch manchmal Sorten, die müssen wir leider wegschmeißen.
1: Warum wegschmeißen?
2: Ja, weil es falsch bilanziert worden ist zum Beispiel, weil es zu hart ist, weil es zu flüssig ist.
1: Wie lange hast du jetzt an unserem Das Ding-Eis getüftelt?
2: Nicht lang, halbe Stunde vielleicht.
1: Okay, also eine schnelle Nummer, aber das ist okay bei Das Ding, damit können wir umgehen.
0: Wie das Ding-Eis schmeckt, das hört ihr später noch in der Show. Leider können wir es euch jetzt nicht übers Radio, ne? Wir haben noch kein Geschmacksradio erfunden. Aber mal gucken, wie die Reaktionen waren in Kehl an der Eistheke. Mango, dunkle Schokolade, wie wird das ankommen? Ich bin gespannt. 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

Wann habt ihr zuletzt Wasser getrunken? Ist wichtig bei der Hitze. Ihr hört das Ding? Jetzt mit Topic, Fireboy, DML und Nico Santos, Buddy. Haut euch im Wasser rein, ihr Lieben.

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1: Mit Coralie, hallo. In diesen Minuten startet eines der wichtigsten Tennismatches des Jahres. Der Deutsche Alexander Zverev steht im Wimbledon-Finale gegen Jannik Sinner aus Italien. SR-Info-Reporter Matthias Kammern, wie ist die Rollenverteilung?
2: Die nackten Zahlen sehen Sinner eindeutig als Favoriten. Er ist die Nummer 1. Er ist der Titelverteidiger. Er hat die letzten 9 Duelle gegen Zverev gewonnen. Aber erstens ist Zverev ab morgen die Nummer 2 und damit der nächstbeste. Zweitens ist er der beste Spieler des Sommers und der konstant dieses Turniers. Ja, auch vor Sinner. Dazu habe ich den Eindruck, dass Sinner zwar der auf alle Elemente des Spiels bezogen bessere Spieler ist, aber Alexander Zverev strahlt hier aus, dass er es unbedingt will. Und dieser Wille könnte auch den Südtiroler auf den 2. Platz versetzen.
1: Es wäre Zverevs 2. Grand-Slam-Titel. In Deutschland steigt die Waldbrandgefahr weiter. In den nächsten paar Tagen sollen immer mehr Regionen die höchste oder zweithöchste Warnstufe erreichen. Das zeigen Daten des Deutschen Wetterdienstes. Im Saarland gilt aktuell die zweithöchste Stufe. Ab Mittwoch könnte sich das wieder bessern. Die Feuerwehren wollen eine bessere technische Ausstattung. Vor allem mehr Spezialfahrzeuge seien nötig, so der Präsident des Deutschen Feuerwehrverbandes. Nach der Geiselnahme in einem Berliner Supermarkt hat die Staatsanwaltschaft jetzt einen Haftbefehl beantragt. Ein 29-jähriger Tatverdächtiger soll Freitag eine Supermarktmitarbeiterin als Geisel genommen haben. Samstagmorgen kam dann der Zugriff der Polizei. Der Haftrichter soll heute noch entscheiden, ob der Haftbefehl auch entlassen wird. Bald könnten die ersten Radprofis der Tour de France die 9. Etappe abschließen. Die ist heute rund 30 Kilometer kürzer als ursprünglich geplant. Grund dafür ist die extreme Hitze. Der Profifahrervereinigung CPA fordert jetzt auch eine Änderung der Startzeiten im nächsten Jahr. Aktuell finden die Rennen in der Regel nachmittags statt, zur heißesten Zeit des Tages. Und das Wetter im Saarland. Sehr sonnig, sehr heiß, bis zu 34 Grad heute. Aktuell 32 Grad in Losheim, bei euch in Beden auch 32 Grad und in Teley 31. Dazu blauer Himmel mit nur ein paar Wolken. Morgen geht's dann genauso weiter, da werden es wieder bis zu 35 Grad.
3: Hallo, Kai ist mein Name. Happy Sonntag. Und es wäre doch schon geil, wenn wir jetzt sonntags auch mal in den Supermarkt könnten. Es wurde diese Woche mal wieder diskutiert, sonntags die Läden auch öffnen. Ist das was oder nicht? Ihr schickt eure Meinung über die 0172 1010 951 direkt ins Studio. Die Alicia hat geschrieben zum Beispiel. Sie findet ganz klare Meinung, ja, die Geschäfte sollten auch sonntags geöffnet haben. Von einem Bäcker oder Gastronomen wird ja auch verlangt, dass die sonntags geöffnet haben. Also warum nicht auch andere Geschäfte? Nicht jedes Restaurant, Imbiss kann einen Ruhetag machen und die arbeiten auch teilweise bis spät in die Nacht. Das ist Ihre Meinung. Was ist euer Take dazu? Sonntags vielleicht die Läden doch eröffnen? Sagt gern Bescheid.
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0: 30 Grad haben wir wieder geschafft im Das Ding Viertel. Da mal schön Eis reinknallen. Beste. Wir haben diese Woche bei Das Ding unsere eigene Sorte entwickelt, inspiriert von unserem schwarz-orangen Logo. Vielleicht habt ihr das mal gesehen, so ein Smiley. Geschmacksrichtung ist deswegen wegen schwarz-orange Mango dunkle Schokolade geworden. Reporter Nico, der hat zusammen mit Eismacher Lino aus Kehl in Baden-Württemberg unser Eis hergestellt.
1: Vorher tun wir alles anrühren. Wir haben natürlich große Behälter, dann wird alles püriert. Dann kommt es in den, sozusagen wie ein Gefrierschrank, nur dass der halt läuft und kühlt dann runter auf minus 8 bis minus 12 Grad, je nach Eissorte. Bei das Ding-Eis zum Beispiel war es bei minus 10 Grad durch die dunkle Schokolade.
2: Dann schmeißen wir das Ding doch mal an. Wie lange hast du jetzt an unserem das Ding-Eis getüftelt?
1: Nicht lang, halbe Stunde vielleicht.
0: Und jetzt natürlich der Test mit den Leuten in der Eisdiele in Kehl. Wie schmeckt das Ding als Eis?
3: Sehr lecker. Also ich mag Schokolade schon, die war schon sehr dunkel. In Kombination mit der süß-sauren Mango. Zum Teil auch gewöhnungsbedürftig ab und zu, aber in Summe lecker.
4: Es war sehr lecker, sehr schokoladig und auch sehr fruchtig. Also es war echt gut.
5: Also davor war Mango nicht so mein Favorit und Schokolade mochte ich aber. Deshalb fand ich das dann in Kombination überraschend gut. Und ich habe 3 Stück gegessen.
0: Also ich finde, das muss es doch jetzt in jeder Eisdiele geben. In Hessen, Baden-Württemberg, Rheinland-Pfalz und im Saarland. Petition starte ich dann morgen. Ne? Also nagel mich nicht drauf fest jetzt, aber ich versuch's. Dua Lipa jetzt bei das Ding. Levitating.

0: Also wenn Ed Sheeran zu eurer Poolparty kommen würde, fändet ihr das dann gut oder schlecht? Also bei der englischen Nationalelf weiß ich nicht so ganz, wie sie das fanden. Denen ist das nämlich passiert. Kurz vorm Viertelfinale kam einfach Ed Sheeran höchst selbst vorbei ins Trainingscamp, um ein paar Songs zu trällern. Da gibt's Videos von, wie das passiert, und irgendwie gucken die teilweise so ein bisschen genervt, die Spieler. Aber hey, geschadet hat's nicht. England steht im Halbfinale bei der Fußball-WM der Männer und vielleicht haben die sich einfach da nach innen gefreut. Ed Sheeran hört er jetzt bei Das Ding ganz neu zusammen mit Martin Garrix. Das ist Repeated.
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0: Sarah Larsson bei Das Ding. Der Grund für diese Hitzewelle wahrscheinlich. Sie singt es ja wirklich am laufenden Band, auch auf ihrem TikTok-Kanal.
1: It's a never-ending midnight sun.
0: A never-ending midnight
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0: Oh. Also wirklich, wenn man den Memes Glauben schenken kann, dann ist sie einzig verantwortlich für diese ganzen Hitzewellen. Kommt gut durch den Sonntagabend.

0: Das Ding ist, hier am Sonntagabend wird's gleich. Wir müssen über Dua Lipa sprechen, weil die ist nicht nur wunderschön, talentiert, krasse Sängerin, sondern auch einfach belesen. Sie kann alles. Sie hat ihren eigenen Buchclub, wo sie Bücher vorstellt, die sie geil findet. Unser Das Ding Booktalker, der Thomas, ist da. Hallo.
1: Hallo.
0: Dua Lipa geht ja jetzt noch einen Schritt weiter. Sie hat ihre eigene Bibliothek eröffnet.
1: Ganz genau. Und nicht irgendeine Bibliothek, sondern eine Bibliothek für besondere Bücher. Die heißt Manifesto Library und steht in Porto, in Portugal. Und da hat Dua Lipa zusammen mit ihrem Buchclub 100 Bücher ausgewählt.
2: In this library, you will find 100 books that ask questions or have been questioned. The collection is organized into 4 chapters. Power, Control, Voice and Memory.
1: Die 100 Bücher, die sind aufgeteilt in 4 Themen. Macht, Kontrolle, Stimme und Erinnerung. Und damit, ja, wer in der Gesellschaft überhaupt eine Stimme bekommt.
0: Mhm.
1: Und das Spannende ist, einige dieser Bücher, die waren in der Vergangenheit verboten, zensiert oder wurden angegriffen, weil sie Themen behandelt haben, die unbequem waren. Also zum Beispiel Rassismus, Sexualität, Frauenrechte oder queeres Leben.
0: Okay, und welche Bücher sind da genau drin zum Beispiel?
1: Zum Beispiel The Handmaid's Tale, auf Deutsch Der Report der Magd. Da geht es um eine Welt, in der Frauen kaum noch Rechte haben und nur Gebärmaschinen sind, um es jetzt mal ganz einfach zu formulieren. Dann ist Heartstopper dabei.
0: Oh, lieben wir.
1: Queere Liebesgeschichte. Ja. Von Charlie und Nick, kennen wir vielleicht von der Netflix-Serie. Und auch Die Bücherdiebin, ein Roman, der im nationalsozialistischen Deutschland spielt.
0: Krass, was sie da gemacht hat. Dua Lipas Manifesto Library, also eine Bibliothek für Bücher, die unbequem, wichtig und teilweise sogar verboten waren. Checkt die mal aus, wenn ihr vielleicht Urlaub in Portugal macht. So eine
1: Voll.
0: Idee. Ist eine Idee.
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0: Gut genug. Von Kitsch Creek, Shireen David und Blumengarten habt ihr gehört bei Das Ding. Ein Song so viral wie wahrscheinlich kein zweiter auf diesem gesamten Planeten, obwohl es ein deutscher Song ist. Jungkook von BTS, der hat einfach gestern beim Konzert in München angefangen, dem plötzlich zu singen. Glaubt's kaum. So ein Weltstar, BTS, größte Band aller Zeiten. Die Leute natürlich komplett eskaliert. Also die kennen ihre Audience. Ich hoffe nur, dass Jungkook auch noch die andere Version findet.
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1: Mit Coralie. Hi. Bei extremer Hitze ging gerade die 9. Etappe der Tour de France zu Ende. Den Etappensieg holte sich der Niederländer Mathieu van der Poel. Das gelbe Trikot des Gesamtführenden trägt weiterhin Tadej Pogacar. Die heutige Etappe war wetterbedingt rund 30 Kilometer kürzer als geplant. Die Profifahrervereinigung CPA fordert jetzt auch eine Änderung der Startzeiten im nächsten Jahr. Aktuell finden die Rennen in der Regel nachmittags statt, zur heißesten Zeit des Tages. In Deutschland steigt die Waldbrandgefahr weiter. In den nächsten Tagen sollen immer mehr Regionen die höchste oder zweithöchste Warnstufe erreichen. Das zeigen Daten des Deutschen Wetterdienstes. Im Saarland gilt aktuell die zweithöchste Stufe. Ab Mittwoch könnte sich das wieder bessern. Die Feuerwehren wollen eine bessere technische Ausstattung. Vor allem mehr Spezialfahrzeuge seien nötig, so der Präsident des Deutschen Feuerwehrverbandes. Gerade findet eines der wichtigsten Tennismatches des Jahres statt. Der deutsche Alexander Zverev steht im Wimbledon-Finale gegen Jannik Sinner aus Italien. SR-Info-Reporter Matthias Kammann, wie ist die Rollenverteilung?
2: Die nackten Zahlen sehen Sinner eindeutig als Favoriten. Er ist die Nummer 1. Er ist der Titelverteidiger. Er hat die letzten 9 Duelle gegen Zverev gewonnen. Aber erstens ist Zverev ab morgen die Nummer 2 und damit der nächstbeste. Zweitens ist er der beste Spieler des Sommers und der konstanteste dieses Turniers. Ja, auch vor Sinner. Dazu habe ich den Eindruck, dass Sinner zwar der auf alle Elemente des Spiels bezogen bessere Spieler ist, aber Alexander Zverev strahlt hier aus, dass er es unbedingt will. Und dieser Wille könnte auch den Südtiroler auf den 2. Platz versetzen.
1: Es wäre Zverevs 2. Grand-Slam-Titel. Das hat erstmal Sorge bei Passanten ausgelöst. Im Rhein haben sie einen Sack gesehen, aus dem 2 Füße rausschauen und dachten erstmal, es sei ein Leichnam. Das hat dann auch einen Polizei- und Feuerwehreinsatz ausgelöst. Entgegen der Befürchtungen stellte sich aber heraus, dass in dem Sack nur eine Puppe war. Und das Wetter im Saarland, sehr sonnig, sehr heiß, bis zu 34 Grad heute. Aktuell 32 Grad zum Beispiel bei euch in Vechingen, in Wattgassen und auch in Schmelz 32 Grad. Dazu gibt's blauen Himmel mit nur ein paar Wolken. Morgen geht's genauso weiter, bis zu 35 Grad.
3: Mit Thomas einen wunderschönen Sonntagabend wünsche ich euch allen. Ganz egal, was ihr jetzt gerade macht. Ob ihr aus dem Wochenende raus chillt, ob er jetzt irgendwo nach Hause pendelt, weil er beim Schnucki wart oder sonst irgendwas. Wir machen es uns jetzt ganz entspannt die nächsten 4 Stunden. Ne? Bis 22 Uhr bin ich da. Ich habe Bombenmucke für euch. Gleich die Giant Rooks. Ich habe Bad Moms J mit Kool Savas und Airplanes. Und jetzt Talk to You.

0: 16.11 Uhr ist es. Hört das Ding. Hier ist Thomas. Hallo. So, und wir in Deutschland, wir sind ja das Land der Dichter und Denker und der Flirter, also zumindest, wenn man uns selbst fragt, ne? Also wir halten uns selbst für richtig flirty. Das sagt jetzt eine Umfrage von einem Meinungsforschungsinstitut. Und das sagt, Deutsche halten Deutsche für die viertflirtieste Nation der Welt. Sogar noch vor den Franzosen. I doubt it. Und deswegen haben wir euch mal im Das Ding-Viertel getestet. Und mit wir meine ich Das Ding-Reporter Ramon in Baden-Baden.
1: Kannst du mal vormachen, wie du mich anflirten würdest?
2: Ich sag erstmal, hallo, wie geht's dir?
3: Hi, sehr gut, nachdem ich dich gesehen habe.
2: Ja, das ist meistens jetzt nicht der Fall, dass das so passiert, aber krieg ich vielleicht ein Snap?
3: Dann kriegst du mein Snap noch nicht, muss noch ein bisschen mehr Mühe geben.
2: Dein Snap will ich aber auch nicht, ja.
3: Aber
4: ich glaube, da sind auch andere Nationen dann besser. Also vielleicht zu Italien, Spanien, ich glaube, die können das ganz gut.
5: Wenn ich jetzt in der Eisdiele bin und dort in der Schlange jemanden anspreche, dann könnte ich halt erstmal über das Eis reden oder so und so dann irgendwie eine Konversation aufbauen.
3: Fragst du, darf ich bei dir auch mal lecken?
5: Nein.
6: So, ich finde dich gut aussehend. Wie alt bist du?
3: Ich finde dich auch gut, bin 24.
6: Ich bin 18 und dann passt es nicht mehr.
3: Schade, enttäuschend.
6: Ja, enttäuschend. Dann vielleicht im nächsten Leben.
3: Wie sind deine Flirt-Skills?
7: In einer Beziehung seit 7 Jahren.
3: Wie hat er dich klargemacht?
4: Ja, einfach sein Charakter, seine Ehrlichkeit.
3: Wie hast du das letzte Mal an Typen klargemacht?
8: Wir sind die, die klargemacht werden. Also, es ist nicht so, dass wir jemanden
9: wir
8: klar machen.
9: Keine Typen, man braucht keine Männer. Einfach Single-Confident sein.
3: Du bist der Experte, kannst du mich mal anflirten? Wie würdest du mich klar machen?
2: Die Taktik ist, man muss warten und hoffen, dass irgendwas passiert. Irgendwann.
3: Okay, wir warten mal, schauen, ob der Funke überspringt.
2: Ja, doch, hat geklappt, würde ich sagen.
3: Tief in die Augen schauen hilft.
2: Ja.
3: Dann mache ich an der Stelle das Mikrofon aus.
2: Richtig.
0: Ja, besser ist es, Ramon.

0: Schönen Sonntag euch. Ihr hört das Ding mit Thomas. Camila Cabello war das. Gleich einen neuen Track von Ugel. Und es ist ja immer ganz interessant, mal rauszufinden, wo so krasse Artists wie Ugel ihre Inspo hernehmen und wo sie denn das erste Mal mit Musik in Berührung gekommen sind. Und bei Ugel war das so.
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2: Meine früheste Musikerinnerung ist, ich als Kind auf dem Rücksitz meiner Mama und sie geht ab zu.
1: She's going crazy with her. 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September.
0: Witzig, ich könnte das gar nicht beantworten. Ich weiß gar nicht, was der erste Song war, den ich so richtig bewusst mitbekommen habe. Vielleicht irgendwie sowas im Kindergarten, Fuchs geht rum oder so. Okay, es gibt jetzt einen Sundowner. Und zwar der neue Track von Ugel, Moving to the Sun. Jetzt könnt ihr schön Fenster runterlassen.
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0: Ding gleich Nina Chuba. Und jetzt gehen wir an einen sehr gut klimatisierten Ort.
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3: Du bist ein Zauberer, Harry.

0: der Grinch, aber es kriegt man hin. Also Vaiana ist das, ne? Also quasi eine Disney-Prinzessin, aber Island Edition. Die lebt mit ihrer Family und ihrem Stamm da auf einer Insel und wie so viele Disney-Prinzessinnen weiß sie eben nicht, wo sie hingehört. So. Und von Vaiana gibt es jetzt eine Real-Life-Verfilmung. Und ich sag mal so, unser das Ding Kinochecker Lenny ist nicht so hooked.
1: Ja, sorry, aber das Original Vaiana ist so ziemlich mein Lieblingsfilm von Disney. Der ist für mich sogar noch über Frozen. Ich meine, Vaiana ist ja nicht mal 10 Jahre alt und immer noch perfekt. Warum also muss man daraus ein Live-Action-Remake machen?
0: Ja, bisschen lassen wir noch ein bisschen Cash machen mäßig, oder?
1: Ja, und so wirkt der neue Film jetzt auch. Ein recht billiges, liebloses Remake. Oh. Dementsprechend kann ich auch eigentlich nicht viel zur Story sagen. Es ist 1:1 das Original. Nichts Neues, einfach der gleiche Film. Nochmal.
2: Bereit, eine Heldin zu sein?
3: Lass uns die Welt retten.
1: Das alles jetzt nur als Realverfilmung. Na gut, also insofern man hier von real sprechen kann, wenn der Film trotzdem zu 99% künstlich ist, abgesehen von den menschlichen SchauspielerInnen. Das alles sieht nämlich so aus wie eine CGI-Matsche und wirkt stellenweise so, als sei hier KI im Spiel gewesen. Echt uncool und hässlich.
0: CGI-Matsche? Lenny war echt drauf, ohne Witz. Also sag mal, aber gibt's noch irgendwas Gutes, was man sagen kann?
1: Naja, also wenn überhaupt, dann Dwayne Johnson als Maui. Der hat mich dann doch ein bisschen abgeholt. Gewöhnt man sich einmal an seine lächerliche Blowout-Perücke, dann ist er schon übelst funny. Die Songs sind sowieso catchy und die Story holt mich auch nochmal ab. Das war aber auch schon im Original so. Ich finde, das Vaiana-Remake ist einfach ein bereits perfekter Film in schlechter. Mein Rat ist also, spart euch das Geld, schaut einfach nochmal das OG Vaiana und macht euch damit eine gute Zeit.
0: Okay, Lenny, also an der Stelle gehen erstmal Grüße raus an meine liebe Freundin Luisa, die mich morgen Abend in diesen Film schleifen will. Das überlegen wir uns dann nochmal.
4: Hi, ich bin

haben wir es, 19 Uhr. Einen schönen Sonntagabend euch allen in Baden-Württemberg, Rheinland-Pfalz, Hessen und im Saarland. Bad Bunny jetzt für euch, die TMF, und danach gibt's Weiß mit Stars.

0: der nächsten Stunde. Bis 22 Uhr bin ich da, gell? So lange bleibt ihr auch wieder am Start, na, weil zusammen macht es ja am meisten Spaß. Ich hätte für euch im Angebot Sarah Larsson, Tyler, She Did It Again gleich, Kisses Bless und jetzt gibt's Samba 12 to 12.
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0: Thailand. Sarah Larsson, She Did It Again. 19:10 haben wir's. Das Ding ist hier vom SWR, HR und SR. Und ich bin der Thomas. Schönen Sonntag euch. Vielleicht plant ihr ja irgendwie so ein bisschen Urlaub. Und ja, wie wär's denn so mal mit einem Camper? Ne? Einmal so Europa abklappern, Meer, Berge, schöne Städte. Könnt ihr ja wirklich alles mitnehmen. Und so ein Camper ausleihen ist jetzt auch nicht so unfassbar teuer. Falls ihr mal vorhabt, sowas zu machen, haben wir mal 3 Apps für euch rausgesucht, die euch so ein kleines bisschen helfen, dass der Trip richtig gut wird. Vor allem, wenn es um die Stellplätze geht.
1: Park4Night
2: gilt als die beliebteste App in der Community. Da findet ihr Plätze in über 100 Ländern. Vom Campingplatz bis zum freien Spot in der Natur. Die Basisversion ist umsonst. Die Pro-Version kostet einen Zehner im Jahr. Großer Nachteil, die App basiert komplett auf User-Einträgen. Es kann also sein, dass die Angaben nicht zu 100% legal oder nicht immer aktuell sind. Wer blind hinfährt, riskiert trotzdem Strafe.
1: PinCamp, Camping bei ADAC.
2: Wer absolut auf Nummer sicher gehen will, nimmt diese App vom ADAC. Hier kriegt man nur Stellplätze, die vom ADAC getestet und bewertet wurden. Man sieht Preise und freie Plätze in Echtzeit und kann oft direkt in der App buchen. Die Pro-Version kostet 12 Euro im Jahr, bringt dir dafür aber oft exklusive Rabatte.
1: Campspace.
2: Kleiner Geheimtipp für alle, die keinen Bock auf Standardplätze haben. Hier campt ihr völlig legal auf privaten Grundstücken, also auf Bauernhöfen, Waldlichtung oder in Weinbergen. Super naturnah und die Locals geben einem direkt noch Insider-Tipps für die Region mit. Die App ist komplett kostenlos, aktuell nur leider noch nicht so groß.

0: Felix Zehn hat einen Track gemacht, heißt Siren. Also kommt von dem Wort Sirene, also Bidu Bidu. Im Song singt er Every Night is Just a Dangerous Rendezvous und es bezieht sich so auf die Sirenen. Also nicht dieses Bidu Bidu, sondern ich kann jetzt auch nicht genau sagen, was die Sirenen waren. Waren das irgendwie so Meerjungfrauen oder sowas, die immer die Seefahrer mit ihrem Gesang bezirzt haben? So, da könnt ihr jetzt angeben, wenn er nächste Woche in die Odyssee geht, da gibt es nämlich auch so eine Sirene, die Circe, und die will den Odysseus ins Meer und so weiter. Ja, okay. Alles klar. Mauer, Felix Jähn, Siren, Bidu Bidu.
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Ja, heute kein WM-Spiel, ist ja hier der WM-Track. Dafür wird gerade Tennis gespielt, ne? Da ist gerade Wimbledon-Finale. Sinner gegen Zverev. Zverev sagt man noch. Und ich kann so viel sagen, es läuft der dritte Satz. Der Sinner hat ausgeglichen. So. Also für alle Tennis-Fans wisst ihr Bescheid. Jetzt gibt's LMFAO. Sexy and I know it. Eine Freundin von mir hat früher immer LMFAO gesagt. Sie wusste nicht, wie man die Band ausspricht. Vera, falls du zuhörst, LMFAO. Schönen Sonntag euch. Hier ist das Ding. 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

0: Runde bei das Ding um 19.41 Uhr. Sieg mit Akon gibt's gleich. Und wir haben uns ja vor so einer knappen halben Stunde mal über Camping-Apps unterhalten. Also wie ihr rausfindet, ob noch ein Platz auf dem Campingplatz frei ist und ob da was taugt und so. Jetzt wollen wir mal schauen, was wir machen können, wenn wir so einen Camper haben und einfach mal so drauf losfahren wollen. Klingt ja irgendwie traumhaft. Aber einfach irgendwo einen Camper hinstellen und dann da pennen, ist jetzt nicht überall so easy. William aus dem Das Ding-Team ist bei mir.
1: Hallo.
0: Sag mal, wo darf ich das denn jetzt?
1: Skandinavien ist da recht tolerant, also Schweden, Finnland, Norwegen, da gibt es das sogenannte Jedermannsrecht. Mhm. Also auch wenn jemand eigenes Land besitzt, muss es jedem zur Verfügung stehen. Okay. Mit dem Camper kannst du dann ab da an Straßenrändern und auf Parkplätzen und so einfach dich eine Nacht hinstellen und stehen bleiben. Das kann auch recht schön an einem See zum Beispiel sein. Voll. Oder so. Du musst danach aber wichtig alles aufräumen. Ähnlich ist es auch in Schottland, Lettland, Litauen und Estland, aber da kann jeder sein Privatgrundstück auch einfach, kann es da verbieten.
0: Okay, macht ja auch Sinn. Darf.
1: Ja. Ja,
0: irgendwie. Also ist ja auch eine relativ weite Fahrt bis dahin.
1: Ja.
0: Wie sieht es denn jetzt direkt bei uns, bei unseren Nachbarländern aus?
1: Ja, also da ist Wildcampen eigentlich komplett verboten, aber es gibt in Italien zum Beispiel den sogenannten Agriturismo. Da können Landwirte ihre Fläche anbieten, damit man da mit einem Camper sich einfach draufstellen kann. Das ist auch oft ziemlich günstig. Noch günstiger, wenn man auf einem Bauernhof dann einfach auch noch mithilft.
0: Ach, das ist süß.
1: Ja. Einzige Bedingung ist halt oft, man soll dann die regionalen Spezialitäten des Bauernhofs auch nutzen, also Käse, Wurst, Wein. So Konzepte gibt es teilweise auch in Spanien, Frankreich und in der Schweiz.
0: Das hört sich ja ganz furchtbar an, da die regionalen Sachen auf dem schönen Bauernhof zu nutzen. In der Toskana stelle ich mir das als richtig horrormäßig vor.
1: Furchtbar.

0: HR und SR. Und ich bin der Thomas und wünsche euch einen phänomenalen Sonntagabend. Ganz chillig machen wir es uns. Noch bis 22 Uhr. Jetzt habe ich Dave Tams mit Raindance und danach gibt's Tate McRae mit Greedy. Und dann habe ich noch einmal meine All-Time-Favorites, I Love Me Better von Lauf. Schönen Sonntag euch.
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0: ist das Ding mit Thomas am Sonntagabend. Und gleich habe ich Sarah Larsson und die ist ja wirklich die Comeback-Frau des Jahres. Da bringt die 2015 Lush Life raus und letztes Jahr, also 10 Jahre später, alle so lieben wir. Dafür hat sie sich übrigens vor kurzem mal in einem Interview auch richtig bedankt.
1: Es ist unglaublich zu sehen, wie der Song 10 Jahre später nochmal sein Comeback feiert. Das ging alles los, als ein Fan in Amsterdam mit mir auf der Bühne dazu getanzt hat und dann wurde es zum Trend, den jeder mitmachen wollte. Jetzt ist der Song erfolgreicher als je zuvor. Einfach ein zeitloser Banger. 2036 kommt der bestimmt nochmal wieder.
0: 2036, das wäre dann nochmal genau 10 Jahre später. Das sind Songs, die 10, 15 Jahre alt sind, die kriegen ja gerade irgendwie so einen richtigen Hype. Und ist ja auch was, es gibt viele 2010er Songs, die wir aktuell brutal lieben. Olli aus dem Das Ding Musikteam ist hier. Hello!
2: Hey!
0: So, warum ist es denn jetzt eigentlich so?
2: Ja, also eine Möglichkeit, so einen 2010er Banger wieder rauszukramen, ist ein richtig guter TikTok-Trend, klar. Bei Sarah waren das ja diese Snippets von ihren Live-Konzerten, wo sie mit Fans getanzt und gesungen hat. Bei Pitbull waren es die Leute, die sich so eine Glatze hingeschwingt haben oder so ein Cap aufgesetzt haben mit Glatze. Dann gibt's aber auch einfach so ein Sean Paul, der im Streaming abgeht, weil die Leute einfach Bock haben, auf so einen alten Song auf TikTok zu tanzen.
0: Voll geil. Also wenn ich das alte Ding da höre, war schon richtig cool.
2: Ja, und Nostalgie ist auch so ein Trigger. Man denkt bei so 2010er Songs an früher. Zumindest mal die Millennials oder die alten Gen Zler, sag ich mal. Also neben dem Nostalgiefaktor gibt es da noch was anderes. Und zwar sind diese 2010-Banger für die ganz Jungen einfach geile Oldies. Ja? Saide zum Beispiel hat sich den Klassiker Einmal um die Welt von Crow von 2012 als Sample gepickt und den dadurch nochmal viral gehen lassen.
0: Junge. Aber Einmal um die Welt hat einfach generational Banger-Wipes, oder?
2: Auf jeden Fall. Und auch für Sarah Larsson und ihre Prognose, dass der Song 2036 nochmal Steingeld gilt. Wir brauchen einfach einen richtig guten TikTok-Trend und viele Leute, die sich dann vielleicht an die gute alte Zeit von 2026 erinnern, in der dieser Lush-Life wieder mal getrennt ist.
0: Ja, oder irgendjemand, der sich dann denkt, ach, diesen Lush-Life-Song aus dem Mittelalter, den nehme ich mal als Sample, oder?
2: Genau so.

haben wir's. Einen schönen Sonntagabend euch allen. Jetzt gibt's neue Mucke von Good Neighbors. Die ist ein Indie-Duo aus UK, kennt sich 2 Jahre. Und wie die in Anführungszeichen musikalisch zusammengekommen sind, ist auch eine spannende Geschichte. Die haben alleine im selben Studio gearbeitet, quasi nebeneinander, und hatten einen gemeinsamen Besten.

0: Hallo, hier ist das Ding vom SWR HR und SR 20.38 Uhr. Haben wir's. Ich bin der Thomas und wünsche einen schönen Sonntagabend. Gleich Paschanim mit Miss Jackson. Davor müssen wir kurz über den absoluten Endgegner im Urlaub sprechen. Ja, Beef mit dem Partner. Eigentlich ein bisschen Erholung für jeden. Ne? Und dann gibt es Diskussionen über die Klimaanlage. Soll die an oder aus? Gehen wir zuerst am Pool oder an den Strand? Oder wer hat es verbockt, den Transfer vom Flughafen zum Hotel zu buchen? Ja, wir kennen es. Aber unterm Strich sind es ja keine Trennungsgründe, also keine richtigen Trennungsgründe. Trotzdem, Forscher aus den USA haben jetzt rausgefunden, besonders viele Paare streiten sich im Urlaub und nach dem Urlaub trennen sie sich auch wirklich. So, wir haben mit Klaus gesprochen, der ist Paartherapeut in Bliskastel. Sag mal, warum fetzen wir uns denn im Urlaub, obwohl ja davor irgendwie alles noch okay war?
1: Das Ding ist, wir haben so gewisse Abläufe und strukturieren unseren Alltag. Sobald wir in Urlaub sind, dann kommen wir natürlich aus dieser Komfortzone raus. Und unsere alten Muster, nenne ich es einfach mal, die vorher diese Komfortzone am Laufen gehalten haben, zu Hause und im Alltag, die fallen dann teilweise weg.
0: Gut, aber wir wollen ja, dass es gar nicht erst so weit kommt. Was kann man denn da machen, Klaus?
1: Redet einfach vorher darüber, wie geht es euch wirklich, dass ihr Themen definitiv vorher anspricht, bevor ihr in Urlaub fährt.
0: Also ihr kennt ja eure Schnuggis am besten, ne? Also wenn ihr wisst, hier und da gibt es immer ein bisschen Stresspotenzial, dann klären wir das alles vorm Urlaub, dass es dann im Urlaub ganz am Strand wird. Das Ding.

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3: 21 Uhr ist es an diesem Sonntagabend. Schön, dass ihr mit am Start seid. Ich bin der Thomas und wir machen es uns jetzt mal noch eine ganze Stunde chillig zusammen. Ein bisschen Mucke habe ich für uns dabei. Gleich Calvin Harris, Blessing, Champagne and Angel Eyes und wir starten rein mit Tampa City und Self-Aware. Kommt gut raus aus dem Wochenende. Macht es euch nochmal ein bisschen entspannt, ne? Bevor die Woche morgen wieder losgeht.

0: Valentine. Hier ist das Ding vom SWR, SR und HR. 21.08 Uhr haben wir es. Und gleich gibt es Frissy Drake. Davor kurze Einordnung, wenn euch jetzt heute ein bisschen zu heiß war und ihr euch fragt, ob es einen unangenehmeren Ort bei der Hitze gibt als eure Dachgeschosswohnung, dann ist die Antwort ja. Der Mars, ist ein bisschen weg, aber trotzdem. Die NASA plant jetzt eine Mars-Mission-Situation mit 4 Freiwilligen. Die chillen quasi auf einem simulierten Mars 12 Monate, also ein ganzes Jahr. Und 2027 soll es da losgehen. Sugi aus dem Das Ding-Team hat uns mal die Infos zusammengefasst. Wie können wir uns denn das jetzt vorstellen mit dieser Simulation?
1: Das Ganze heißt offiziell Moon and Mars Exploration Analog. Und dafür baut die NASA in Houston jetzt ein Hightech-Simulationsprogramm auf. Praktisch heißt das, 4 Leute leben komplett isoliert vom Rest der Welt. Und es geht los mit dem Simulieren vom Raketenflug und danach geht es in eine der 4 künstlichen Planetstationen. Dort bauen sie dann Pflanzen an, fahren Rover oder üben das Laufen in den Raumanzügen.
0: Verrückt, wirklich. Also wer darf sich da eigentlich bewerben? Gibt es da irgendwie, ja, was man können muss oder besser nicht kann?
1: Also bestimmte Qualifikationen gibt es auf jeden Fall. Nur Amerikaner oder Green Card Inhaber, die gesund sind und zwischen 30 und 55 Jahren alt sind, dürfen sich bewerben. Und am besten sollten sie eine astronautenähnliche Ausbildung schon gemacht haben, sodass sie wissenschaftlich und technisch fit sind.
0: Krass, also ich fall aus. Ich habe ja keine Astronautenausbildung, aber ja, irgendwie schon spannend, oder? Weiß auch nicht, ne? Das Ding. Yo, what's going on?

0: Sheeran, Justin Bieber mit I Don't Care. 21.20 Uhr haben wir es. Das Ding ist hier vom SWR, HR und SR. Und ich bin der Thomas und habe jetzt einen jungen Mann für euch. Der heißt Tuska. Eigentlich heißt er Tom. Ist normalerweise Solo-Act, aber nimmt immer mal ein paar Freunde mit auf die Bühne. Haben auch richtig das Southside-Festival dieses Jahr abgerissen vor Tausenden von Leuten. Und er hat uns im Interview erzählt, wie das Video zu seinem Song Langsam, den wir uns gleich reinfahren, auf einmal viral gegangen ist.
1: Also ich habe das Video tatsächlich dabei als so Test-Reel hochgeladen. Das heißt, es wird nur Leuten angezeigt, die mir nicht folgen. Und da habe ich dann so gemerkt, dass es so nach einem Tag irgendwie so 100.000 Aufrufe hatte. Habe ich schon gemerkt, so, oh, okay, krass, da passiert was. Auf einmal ganz, ganz viele Leute, die sich melden, die auch was von einem wollen und so. Und da habe ich schon gemerkt, oh, okay. Und dann ging es wirklich ab wie so ein Turbo irgendwie.

0: Ja, so klang der mal. Also, aber mittlerweile ist er ja sogar echt richtiges Boyfriend-Material. Letztes Jahr hat er ja einen Typ bei seinem Konzert rausgeworfen, weil er Frauen belästigt hat. Ehrenmann. Und jetzt auch noch mehr Ehrenmann, weil er war bei uns beim Das Ding YouTube-Format Song Tindern. Und Celi hat mit ihm Dialekte aus dem Viertel liken und disliken lassen. Und da hat er, ja, war er fast nur sympathisch. Fast.
1: Ich schlapp halt Helm.
2: Was war das?
3: Okay, der hat mir nicht gefallen.
4: Das Pfälzisch.
3: Okay, ich werde dann nie ein Konzert spielen, sorry.
4: Gut. Tut mir leid. Jetzt sind wir hier bei meinen Kollegen quasi.
5: Grüß dich, Egan Heidarbetheim.
2: Wenn es deine Kollegen sind, dann ist das Stuttgart.
4: Ja, Schwäbisch.
2: Stuttgart, Schwäbisch. Mhm. Komm, wir sind Stuttgart, da gibt's
4: ja auch. Also. Ja. Der letzte?
6: Ich gehe halt auf und hin.
2: Boah, das ist das Karlsruhe?
4: Mm-mm.
2: Nee, ich denke.
4: Mann, scheiße.
2: Das klingt wie so eine übernette Mutti. Das ist cool, das gibt ein Like.
4: Saarländerisch.
2: Saarland ist richtig geil. Saarland ist richtig geil.
4: Ist das das underratedste Bundesland ever?
2: Saarland ist das schönste Bundesland.
0: Also Saarland auf die 1 bei Finch. Die ganze Folge mit Finch bei Song Tindern gibt's auf TikTok und bei YouTube. Und jetzt bekommt er hier im Radio.

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1: Um 0 Uhr mit Ines Kunze. Beim Brand in Andalusien gibt es ein weiteres Todesopfer. Die Person sei am Sonntag im Krankenhaus verstorben, meldet die Regionalregierung. Damit steigt die Zahl der Toten auf 13. Aus Spanien berichtet Anna Mund.
2: Die Lage rund um das Feuer sei inzwischen stabilisiert worden. Das teilte der Regierungschef der betroffenen Region Andalusien mit. Die Löscharbeiten würden begünstigt durch deutlich schwächere Winde und eine höhere Luftfeuchtigkeit. Bislang sind etwa 7000 Hektar Wald und Buschland verbrannt. Weiterhin sind rund 500 Feuerwehrleute, Soldaten und andere Helfer im Einsatz. Dank der positiven Entwicklung können Anwohner schrittweise in ihre Häuser zurückkehren.
1: Die französische Polizei hat wegen Terrorverdachts etwa 300 Menschen in einem Vorort nördlich von Paris in Sicherheit gebracht. Zuvor waren zwei Kriegswaffen in einem Auto entdeckt worden, das in der Nähe einer Synagoge abgestellt war. Laut Frankreichs Innenminister Nunes hat die Antiterrorstaatsanwaltschaft Ermittlungen aufgenommen. Wem das Auto gehöre und ob tatsächlich eine gefährliche Situation vorgelegen habe, sei noch unklar. Die Grünen und das Kinderhilfswerk kritisieren Pläne von Bundesfamilienministerin Prien, beim Unterhaltsvorschuss für Alleinerziehende zu kürzen. Der Staat treffe damit Menschen, die ohnehin schon wenig haben. Ein Sprecher des Familienministeriums hatte Pläne bestätigt, dass das Geld nur noch bis zum 16. und nicht mehr wie jetzt bis zum 18. Geburtstag eines Kindes gewährt werden soll, wenn der unterhaltspflichtige Elternteil nach einer Trennung nicht zahlt. Hintergrund der Kürzungspläne sind die gestiegenen Kosten für die Kommunen. Bundespräsident Steinmeier findet das Reformpaket der schwarz-roten Koalition gut. Endlich sei etwas passiert, hat er im Sommerinterview des ZDF gesagt. Bei den Reformen geht es unter anderem um Rente, Krankenkassen, Steuern und Arbeitsrecht. Aus Berlin, Chris Bertrum.
3: Das Paket nennt Steinmeier ansehnlich. Die Vorhaben sind auch mit Belastungen für die Bürger verbunden. Dazu sagte Steinmeier, Strukturreformen hätten nicht in erster Linie zum Ziel, den Menschen mehr Geld in die Tasche zu geben, sondern zunächst mal das Ziel, Leistungssysteme zu stabilisieren. In dem Interview verteidigt der Bundespräsident die Kosten, die sein Amtssitz verursacht. Das Schloss Bellevue wird derzeit für rund 1 Milliarde Euro renoviert. Steinmeier sagte dazu, das Schloss Bellevue sei 250 Jahre alt und renovierungsbedürftig.
1: Und das Wetter für Deutschland. In der Nacht mal wolkig, mal klar. Im Nordwesten Hochnebel, Tiefstwerte 21 bis 11 Grad. Am Tag kann es im Nordosten und Osten mal regnen oder gewittern, ansonsten sonnig und trocken bei maximal 19 bis 36 Grad. Am Dienstag dann teils Wolken, teils Sonne bei ähnlichen Temperaturen. Und die Zeit, es ist 0.03 Uhr.
4: Folgende Situation. Möglicherweise ist hier gerade eine Spinne über meinen Verkehrsmonitor gelaufen und aus Reflex habe ich sie erschlagen und jetzt kann ich euch leider keinen Verkehr vorlesen. Es tut mir so leid.
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4: Franzi Pille ist hier, Puls von 150. Ey, Spinnen gar nicht mein Ding? Spinnt die? Läuft die über meinen Monitor? Ja, ich weiß, es ist nicht gut, Tiere zu töten. Es war ein Reflex. Naja, ich versuche den Verkehrsservice wieder ans Laufen zu bringen und dann hole ich das nach. Versprochen. So lange, The Weeknd für euch, Dancing in the Flames.

hahaha, was denn da los? Die Spinne wollte ins Radio, schreibt hier junge Nachthörer Sven. Ja, das hat sie geschafft. Also sie hat mit ihrem Leben bezahlt, aber sie ist noch berühmt geworden. Hier ist gerade eine Spinne über meinen Monitor gelaufen. Ich habe aus Reflex draufgehauen. Jetzt könnte es sein, dass der Monitor schwarz ist. Carlos schreibt, hey, hast du den Monitor etwa kaputt gemacht? Das will ich ehrlich gesagt nicht hoffen, Carlos. Vor allem ist sowas versichert. Oder muss ich jetzt einen neuen Monitor kaufen? Sind hier Versicherungsexperten am Start in der jungen Nacht? Ist reflexartiges Töten einer Spinne und dabei der Monitor als Kollateralschaden schwarz? Ist das versichert? Kann mir da einer weiterhelfen? Ich würde mich da sehr freuen.

0: Olivia Rodrigo, Stupid Song.
1: 22.000 Fake-Glatzkörper waren am Start.
0: In London, bei ihm hier.
1: Pitbull hat am Freitag in London gespielt auf einem Festival und da waren 22.141 Leute, die eine Glatzkappe aufhatten. Ja, die wurden gezählt, denn das ist jetzt was Hochoffizielles.
2: You know you're about to have the time of your life. And now you're officially in the Guinness Book of World Records.
0: Sagt Pitbull selbst. Die stehen nämlich jetzt alle im Guinness Buch der Weltrekorde, weil noch nie waren so viele Menschen mit Glatzkappen an einem Ort. Pitbull ist auch Teil von diesem Rekord, musste deswegen aber über seine eigenen Glatze, echten Glatze, auch eine Glatzkappe tragen. Sonst hätte es nicht gezählt. Und die Fans waren vorher schon hyped.
3: We're just going all in. Full day in the bald cap.
0: Ja, gehen rein, ganzer Tag in einer Glatzkappe. Das ist ja schon seit ewig ein Ding, dass sich Pitbull-Fans auf seinen Konzerten so anziehen wie er. Also Glatze, weißes Hemd, Sonnenbrille. Und auch diesem Fan hier war klar.
4: I feel like if you're going to Pitbull, you have to dress up.
0: Wenn du zu Pitbull gehst, musst du dich ebenso anziehen. Das haben jetzt so viele Menschen gemacht wie noch nie. Weltrekord im Glatzkappen-Treffen. Pitbull hört ihr jetzt hier in der jungen Nacht. Give me everything.

0: Pitbull, Neo, Afrojack in der jungen Nacht. Wir haben 12:30. A1 Lübeck-Hamburg. Auf der Norderelbbrücke kommt es wegen eines Schwertransports bis 5 Uhr zu kurzfristigen Sperrungen. Die A4 Köln-Aachen ist zwischen Frechen-Nord und dem Kreuz Kerpen in beiden Richtungen wegen Brückenarbeiten bis 5 Uhr gesperrt. In Richtung Olpe ist die Fahrbahn zwischen dem Kreuz Köln-West und Köln-Eiffeltor bis Donnerstag gesperrt. Die A42 Kamp-Lindfort Richtung Dortmund ist zwischen Oberhausen-Zentrum und dem Kreuz Essen-Nord wegen einer Nachtbaustelle gesperrt. Und die A96 Lindau Richtung München. Der Tunnel Eching ist nach Auslösung der Höhenkontrolle gesperrt.
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0: Okay, wir können uns alle wieder beruhigen. Ich bin versichert. Und das ist ja das Wichtigste. Ich habe ja hier gerade versehentlich einen Monitor, ich will nicht sagen geschrottet. Ich habe noch Hoffnung, aber er ist auf jeden Fall schwarz, weil es ist eine Spinne drüber gelaufen. Ich habe sie getötet. Der Rest ist Geschichte. Und Michael schreibt, ich soll keine Panik haben, weil ich bei meinem Arbeitgeber bin und arbeite, bin ich über die Haftpflicht des Arbeitgebers versichert. Gott sei Dank. Und wie ihr gerade gehört habt, habe ich euch Verkehrsnachrichten vorgelesen. Ich habe also jetzt wieder alles, um euch eine gute Nacht zu bereiten. Das ist ja wohl die Hauptsache. Franzi Pille ist hier. Moin!

0: Also wenn das schon so wäre, dann hätte ich vielleicht auf dem Weg hierher noch eine Cola im Supermarkt kaufen können. Aber es war ja noch Sonntag auf dem Weg hierher, also ging das nicht. Es könnte sich aber in Zukunft ändern. Darüber wird zumindest gerade diskutiert. Die Bundesregierung plant nämlich, dass Bäcker, Konditoren und Bibliotheken ab nächstes Jahr sonntags länger aufmachen dürfen. Und deswegen sagen Handelsverbände jetzt, warum eigentlich nur die? Warum weiten wir das nicht auf alle Geschäfte aus und schaffen mal dieses strikte Sonntagsöffnungsverbot ab? Was haltet ihr davon?
1: Ich muss sagen, für mich selber finde ich es, glaube ich, ganz praktisch. Also von der Bequemlichkeit einfach oder dass man flexibel ist. Ja, weil ich auf jeden Fall halt einen sehr stressigen Alltag habe und dann finde ich es eigentlich ganz praktisch, wenn man auch am Sonntag noch was besorgen kann, weil das oft ein Problem bei mir ist.
0: Check ich komplett. Das sagt Hörerin Clara. Wobei, ich hatte jetzt tatsächlich noch nie so einen krassen Einkaufsnotfall an einem Sonntag. Im Zweifelsfall regeln da Kiosk oder Tanke. Außerdem hat ja so eine Änderung auch Konsequenzen für viele Mitarbeiter und Mitarbeiterinnen. Das kritisiert Mariana aus Köln.
2: Finde ich ein bisschen schwierig, weil ich glaube, ich insgesamt eigentlich ganz gut finde, dass es so einen festen Tag gibt, wo auf jeden Fall die meisten Leute, sage ich mal, frei haben. Und wenn man an dem Tag dann quasi auch noch den Einzelhandel öffnet, dann haben die Leute, die dort arbeiten, ja quasi noch weniger einen geregelten Arbeitsalltag.
0: Wie seht ihr das? Könnt euch ja gerne mal reinmelden. Geschäfte sonntags offen. Wie findet ihr das? 0221 567 8.

Golden von Huntrix, Hype auch über ein Jahr des Releases immer noch ungebrochen. Und wenn es jetzt schon so unnormal heiß ist, ne, dann doch wenigstens bei geilen Sommerbeats. Die kommen jetzt von Ugel, Jamaican. Bam, bam, hört ihr?

0: Die Imagine Dragons in der jungen Nacht. Believer. Ich oute mich jetzt. Hasst mich bitte nicht, aber mir ist die Fußball-WM egal. Wirklich, ich habe legit noch kein einziges Spiel geguckt. Ich weiß nicht mal, wo wir da gerade stehen im Turnier. Sind wir schon in den Halbfinals? Ich weiß es nicht. Aber selbst ich habe diese Haaland-Liebe mitgekriegt. Spätestens seitdem die Norweger Brasilien rausgekickt haben. Auch das habe ich mitbekommen. Zweifacher Torschütze Haaland. Und meine Lieblingsstory zur WM ist, dass jetzt hunderte Babys in Peru Haaland heißen. Also nach dem norwegischen Nationalspieler. Die sind da hyped, offenbar. Also Peru ist ja gar nicht dabei bei der WM. Quali verpasst, aber die gucken offensichtlich fleißig und lieben Haaland auch. 91 Babys, das finde ich ein schöner Fact, heißen sogar komplett Erling Haaland. Also mit Vornamen. So crazy. Also, sorry, stellt euch das vor. Erling Haaland Flores. Lieb's. Den Haaland-Hype, den hört ihr jetzt auch nochmal hier in unseren Bildern der Woche.
1: Norwegen kickt Brasilien aus der Fußball-WM und natürlich ist einer dafür hauptverantwortlich.
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1: Um 1 Uhr mit Ines Kunze. Die Straße von Hormuz ist nach Aussage von US-Präsident Trump für den Schiffsverkehr offen. In einem TV-Interview widersprach er der Darstellung des Iran, dass die Meerenge geschlossen sei. Währenddessen hat die US-Armee ihre Angriffe auf Ziele im Iran fortgesetzt. Das zuständige Zentralkommando CENTCOM schrieb auf X, Ziel der Angriffe sei, den Iran daran zu hindern, Handelsschiffe in der Straße von Hormuz zu attackieren. Die Führung im Teheran hat unter anderem neue Attacken auf die Insel Qasem gemeldet. Aus der Nachrichtenredaktion Inken Henkel.
2: Die Insel ist die größte im Persischen Golf. Auf ihr leben etwa 150.000 Menschen. Meldungen über Opfer oder größere Schäden liegen bisher nicht vor. Von Seiten der USA gibt es noch keine Stellungnahme. Erst in der vergangenen Nacht hatten die amerikanischen Streitkräfte 140 militärische Ziele im Iran angegriffen. Sie reagierten damit nach eigener Darstellung darauf, dass die iranische Revolutionsgarde ein Handelsschiff gewaltsam an der Durchfahrt der Straße von Hormuz gehindert hat.
1: Bei dem Waldbrand im spanischen Andalusien hat sich die Zahl der Todesopfer auf 13 erhöht. Das hat die Regionalregierung mitgeteilt. Das Feuer breite sich inzwischen nicht weiter aus. Rund 500 Feuerwehrleute, Soldaten und weitere Helfer seien im Einsatz, um den Brand vollständig unter Kontrolle zu bringen. Auslöser soll eine kaputte Stromleitung gewesen sein. In Frankreich sind wegen der anhaltenden Hitze 3 Atomreaktoren heruntergefahren worden. 7 weitere sind nach Angaben des Kraftwerkbetreibers EDF gedrosselt worden. Abgeschaltet wurden demnach die Reaktoren in Golfech an der Garonne, in Bugey an der Rhône sowie in Chaux an der Marne. Dadurch soll verhindert werden, dass zu viel warmes Kühlwasser in die ohnehin aufgeheizten Flüsse abgeleitet wird. Tennisprofi Alexander Zverev hat den Titel in Wimbledon verpasst. Er verlor beim Rasenklassiker in London gegen Jannik Sinner aus Italien. Sportreporter Matthias Kammann.
3: Alexander Zverev muss noch mindestens ein Jahr warten, wenn er einmal Wimbledon-Champion werden möchte. Der Deutsche unterlag dem Weltranglisten-Ersten Jannik Sinner nach großem Kampf in 4 Sätzen. Schlüsselmoment war das 8. Spiel des 3. Durchgangs, als Zverev zum ersten Mal seinen Aufschlag abgeben musste und kurz darauf den 3. Satz verlor. Nach 3 Stunden und 46 Minuten hatte Sinner schließlich 6:7, 7:6, 6:3 und 6:4 gewonnen und damit seinen Titel aus dem Vorjahr erfolgreich verteidigt. Alexander Zverev hat ein großartiges Turnier gespielt. Zum Triumph reichte es allerdings nicht ganz.
1: Und das Wetter. In der Nacht mal wolkig, mal klar. Im Nordwesten Hochnebel, Tiefstwerte 21 bis 11 Grad. Am Tag kann es im Nordosten und Osten mal regnen oder gewittern. Ansonsten bleibt es sonnig und trocken. Bei maximal 19 bis 36 Grad. Am Dienstag teils Wolken, sonst Sonne. Die Zeit 1:03 Uhr.
4: Die A1 Lübeck-Hamburg. Auf der Norderelbbrücke kommt es wegen eines Schwertransports bis 5 Uhr zu kurzfristigen Sperrungen. Die A4 Köln-Aachen ist zwischen Frechen-Nord und dem Kreuz Kerpen in beiden Richtungen wegen Brückenarbeiten bis 5 Uhr gesperrt. In Richtung Olpe ist die Fahrbahn zwischen dem Kreuz Köln-West und Köln-Eiffeltor bis Donnerstag gesperrt. Und die A42 Kamp-Lindfort Richtung Dortmund, die ist zwischen Oberhausen-Zentrum und dem Kreuz Essen-Nord wegen einer Nachtbaustelle gesperrt.
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4: Franzi Pille ist hier. Ich habe euch gerade gefragt, ob ihr es gut oder schlecht finden würdet, wenn die Geschäfte sonntags aufhaben. Es wird gerade diskutiert. Leonardo hat sich reingemeldet. Er schreibt, ich fände es sinnvoll, wenn Geschäfte freiwillig sonntags für ein paar Stunden öffnen dürfen. Das wäre praktisch für berufstätige Familien oder Menschen, die unter der Woche wenig Zeit haben. Wie seht ihr das? Meldet euch auch gerne rein. 0221 567 89111. Franzi Pille ist hier. Moin zusammen. Shibuzi habe ich jetzt für euch. A Bar Song.

0: Justin Timberlake, Mirrors in der jungen Nacht der ARD. München war an diesem Wochenende komplett im BTS-Fieber. Die K-Pop-Band hat da die einzigen beiden Deutschland-Konzerte auf ihrer Welttournee gespielt. Und schon die Begrüßung hat die Fans zum Ausrasten gebracht.
1: Servus!
0: Okay, streng genommen haben sie schon vor Servus, sind sie schon ausgerastet, aber passend zum Servus haben sich BTS noch in FC Bayern Trikots geworfen und immer wieder so mit so ein paar Deutsch-Skills begeistert.
1: Danke, für das Kommen. Ich habe Deutschland vermisst.
0: Ich habe Deutschland vermisst. Und on top hatten sie auch noch einen krassen Überraschungssong am Start. Ja, ich glaube, es fand das Publikum ganz okay. So wie das Konzert vor Ort sich wirklich angefühlt hat, da sprechen wir gleich mit Jasmin drüber. Sie war nämlich beim Konzert dabei.

0: Apache, morgen hier in der jungen Nacht. Wir haben ja gerade schon kurz drüber gesprochen. An diesem Wochenende haben BTS die einzigen beiden Deutschlandkonzerte ihrer Welttournee gespielt. In München und live vor Ort war auch Hörerin Jasmin. Und sie war auch nach dem Konzert immer noch sehr hyped.
1: Es war super, es war wie im Traum. Also ich habe wirklich gedacht, ich träume die ganze Zeit. Also ich glaube, der beste Tag in meinem Leben.
0: Sie hat BTS jetzt auch zum ersten Mal live gesehen.
1: Emotionen sind auf jeden Fall hochgekommen. Als sie die Bühne betreten haben, habe ich ein paar Tränchen verdrückt.
0: Oh, ja, glaube ich. Wenn man endlich nach langer Zeit seine Star-Idole live sieht. Und was den Abend für Jasmin noch extra special gemacht hat, ist, dass BTS das Publikum immer wieder auf Deutsch angesprochen haben. Also ich meine, wer hätte gedacht, dass wir die Boys mal das Wort Schweinshaxe sagen hören.
1: Dann haben sie auch gefragt, ob wir bereit sind und dann sollten wir natürlich schreien und ne. Und dann haben sie auch gesagt, dass sie uns danken und dass sie sich aufs nächste Mal freuen.
0: Ja, jetzt bleibt nur noch abzuwarten, wann dieses nächste Mal ist und ob es dann auch wieder heißt.
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0: Benson Boone ist das mit The Time of My Life in der jungen Nacht der ARD. Wir haben jetzt gleich 13:30. DR1 Lübeck-Hamburg. Auf der Norderelbbrücke kommt es wegen eines Schwertransports bis 5 Uhr zu kurzfristigen Sperrungen. Die A4 Köln-Aachen ist zwischen Frechen Nord und dem Kreuz Kerpen in beiden Richtungen wegen Brückenarbeiten bis 5 Uhr gesperrt. In Richtung Olpe ist die Fahrbahn zwischen dem Kreuz Köln-West und Köln-Eiffeltor bis Donnerstag gesperrt. Und zum Schluss noch die A42 Kamp-Lindfort Richtung Dortmund. Die ist zwischen Oberhausen Zentrum und dem Kreuz Essen Nord wegen einer Nachtbaustelle gesperrt.
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0: Live, das Ding, Fritz, MDR Sputnik und Enjoy aus dem 1Live-Haus in Köln.
1: Auch sonntags regulär einkaufen können. Wie fändet ihr das? Sabine sagt, also ich denke, der Sonntag sollte weiterhin geschlossen sein. Der Einzelhandel kämpft so schon um Personal. Ich glaube nicht, dass es förderlich ist, wenn wir da was ändern. Luigi dagegen schreibt über die 0221 567 8911. Also ich finde es definitiv sehr gut, wenn die Geschäfte sonntags öffnen würden. Vor allem so Lebensmittelgeschäfte wäre halt schon gut. Zumal ich bin der Meinung, dass wir dann auch noch mehr Arbeitsplätze schaffen. Ob das so aufgehen würde? Wir checken so in 15 Minuten, welche Argumente dafür und welche dagegen sprechen. Franzi Pille ist hier. Hello. Baby.

Ich muss kurz unterbrechen. Achtung, Falschfahrer. Auf der B210 Wittmund-Wilhelmshaven zwischen Shortens und dem Wilhelmshavener Kreuz kommt euch ein Falschfahrer entgegen. Fahrt äußerst rechts und überholt nicht. Auf der B210 Wittmund-Wilhelmshaven zwischen Shortens und dem Wilhelmshavener Kreuz ist ein Falschfahrer unterwegs. Vorsicht in beiden Richtungen.

0: Sonntag ist Ruhetag und das ist wichtig, findet junge Nachthörer Carsten. Er schreibt über die 0221 567 89111. Ich kann dem Gebot, den Feiertag zu heiligen, etwas abgewinnen. Gleichzeitig denke ich aber, dass geöffnete Geschäfte am Sonntag niemanden davon abhalten, sonntags in die Kirche zu gehen. Außerdem, sagt er weiter, gibt sicher Verkäuferinnen und Verkäufer, die gerne sonntags arbeiten würden, weil es besser zu ihrer familiären Situation passt. Deswegen sehe ich gute Argumente für mehr Flexibilität. Ja, es wird ja aktuell heiß diskutiert, ob die Läden auch sonntags öffnen dürfen. Junge Nachtreporterin Lisa Schild hat ein paar Argumente rausgesucht. Starten wir mit einem möglichen Pro-Argument. Wenn die Läden an mehr Tagen geöffnet haben, könnte ich als Angestellter ja auch mehr Geld verdienen, oder?
1: Ja, und wegen des Sonntagszuschlags würde man so gesehen auch für die gleiche Arbeit ein bisschen mehr Geld bekommen. Das ist aber ein sehr optimistischer Blick. Hanna Meier ist Betriebsratsmitglied bei Verdi und arbeitet selbst im Textileinzelhandel. Mhm. Und sie findet, dass das zusätzliche Geld nicht genug wäre für die Folgen, die so ein zusätzlicher Tag halt haben kann.
2: Denn mehr Personal ist ja dann trotzdem nicht da. Das heißt, die da sind, müssen dann auch den Sonntag ran. Und das wäre dann auf jeden Fall eine Überbelastung.
1: Die Gewerkschaften sagen, bisher ist der Sonntag der einzige planbar freie Tag. Und wenn der wegfällt, können die Mitarbeiter auch da oft spontan reingeholt werden. Und diese Überbelastung könne dann auch körperlich oder psychisch schädlich sein.
0: Ja, okay. Aber jetzt könnte man ja auch sagen, wenn die Läden häufiger aufmachen, nehmen sie mehr Geld ein und können dann wiederum mehr Leute einstellen. Also mehr Jobs, mehr Personal, weniger Arbeit. Das ist dann aber wahrscheinlich zu einfach gedacht, ne?
1: Ja, da gehen die Meinungen auseinander. Der Handelsverband sagt ja, dass die Leute einfach online shoppen, wenn die Läden geschlossen sind und an Sonntagen vielleicht eher nochmal in die Stadt gehen würden. Hanna Meier hatte aber keine große Hoffnung.
2: Der Umsatz würde wahrscheinlich nicht großartig steigen, sondern es würde sich einfach nur auf den 7. Tag verlagern, was an den anderen 6 Tagen dann halt weniger wird. Hm.
1: Die Gewerkschaften sehen also keinen sonderlich großen Gewinn. Eine Umfrage der Industrie- und Handelskammer zeigt aber auch, dass es dem Einzelhandel weniger um mehr Umsätze geht. Für die ist das vor allem so ein Image-Ding und soll langfristig mehr Kunden bringen.
0: Läden sonntags öffnen oder nicht, es bleibt umstritten.

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1: Um 2 Uhr mit Ines Kunze. Nach den neuen Angriffen der USA auf den Iran gibt es eine Reaktion aus Teheran. Das iranische Außenministerium bezeichnete die diplomatischen Anstrengungen der vergangenen Monate als zunichte gemacht. Die USA hatten eigenen Angaben zufolge den Iran angegriffen, um diesen dazu zu bringen, Handelsschiffe in der Straße von Hormuz friedlich passieren zu lassen. Dies hatte der Iran wiederum mit, so wörtlich,